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1: Um 3 Uhr mit Juliette Groß. Polens Regierungschef Tusk hat die NATO-Staaten überraschend deutlich vor verstärkten russischen Angriffen an der Ostflanke gewarnt. Der Kreml wolle den Zusammenhalt der NATO schwächen, sagte der Premierminister. Aus Warschau, Paulina Milling.
2: Laut Geheimdiensten plane Russland auch hybride Drohnen- und Raketenangriffe gegen die Länder, die die Ukraine unterstützen, darunter Polen. Das erklärte Donald Tusk in seiner Rede vor dem polnischen Parlament. Es bestehe ein reales Risiko, dass auf das Territorium von einem oder mehreren NATO-Staaten an der Ostflanke Drohnen oder Geschosse eindringen könnten. Auch Zerstörungen seien nicht auszuschließen. Solche Angriffe würden von Russland als Zufall dargestellt, damit niemand in der NATO eine Reaktion erwäge, sagte der polnische Premierminister.
1: Kanadas Premierminister Carney hat das Angebot einer sogenannten assoziierten EU-Mitgliedschaft seines Landes begrüßt. Umfragen zeigten, dass eine große Mehrheit der Kanadier für engere Beziehungen mit der EU sei, so Carney in einer Rede vor dem Europaparlament. Kommissionspräsidentin von der Leyen hatte am Mittwoch dafür geworben, die Zusammenarbeit mit Kanada zu vertiefen, etwa bei der Entwicklung von KI oder bei der Rüstungsproduktion. In Frankfurt am Main ist ein weiterer Mensch an Malaria gestorben. Nach Angaben der Stadt wohnte er in der Nähe des Flughafens und hatte sich vermutlich durch eine Mücke infiziert, die mit einem Flugzeug nach Deutschland gekommen war. Einzelheiten von Katharina Wilhelm aus Frankfurt.
3: Sicher können wir natürlich noch nicht sein. Das muss untersucht werden. Das ist natürlich ganz wichtig. Momentan ist schon die Annahme, dass Mücken wahrscheinlich mitgereist sind, mit dem Gepäck zum Beispiel, mit der Fracht im Flugzeug. Das könnte der Fall sein. Und dass diese Mücke dann eben tatsächlich diese Kilometer zurückgelegt hat, sind ja etwa 5 Kilometer vom Flughafen entfernt. Das können diese Mücken tatsächlich zurücklegen und dass sie dann die Person dort gestochen hat. Trotzdem, wir wissen es natürlich noch nicht gesichert. Es wird noch einige Untersuchungen geben müssen, bis wir hoffentlich dann auch auf den Grund kommen dieser Malariaerkrankung.
1: Der französische Premierminister Le Cornu plant im kommenden Jahr Einsparungen in Höhe von 54 Milliarden Euro. Dabei solle die Steuerlast gleich bleiben, sagte der Premier in einem Interview mit einer französischen Tageszeitung. Ohne diesen Schritt würde das Defizit im nächsten Jahr auf über 6,5% des Bruttoinlandproduktes steigen. Die Regierung steht wegen der Lage an den Anleihemärkten und der Unzufriedenheit der Bevölkerung über die steigenden Lebenshaltungskosten unter Druck. Das waren die Nachrichten. Das Wetter in Deutschland. Tagsüber längere, heitere Abschnitte, gebietsweise Schauer, Höchstwerte 17 bis 23 Grad. Am Samstag heiter bis wolkig, im Norden zeitweise Regen 18 bis 26 Grad. Am Sonntag im Süden länger trocken, von Nordwesten her Schauer 17 bis 26 Grad. Es ist gleich 3.03 Uhr.
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1: Um 4 Uhr mit Juliette Groß. Bundesfinanzminister Klingbeil berät bei einem EU-Treffen in Irland über mögliche Entlastungen wegen der hohen Spritpreise. Konkret soll es um die Übergewinnsteuer gehen, mit der Sondergewinne von Mineralölkonzernen abgeschöpft werden könnten. Aus Dublin, Sarah Lopez.
2: Klingbeil und seine Kollegen aus Österreich, Italien, Portugal, Polen und Spanien hatten schon im August einen Brief an den irischen Finanzminister geschrieben, damit das Thema in Dublin auf der Agenda landet. Zwar können die Mitgliedstaaten so eine Übergewinnsteuer auch individuell einführen, aber in einer gemeinsamen europäischen Lösung sehen einige Vorteile. Allerdings haben bisher eben nur 6 Mitgliedstaaten diesen Brief unterschrieben und nicht einmal in der Bundesregierung gibt es Einigkeit in puncto Übergewinnsteuer.
1: Polens Regierungschef Tusk hat vor russischen Angriffen auf Verbündete der Ukraine gewarnt. Im Parlament in Warschau sprach Tusk von einem realen Risiko, dass vermehrte Drohnen auf das Gebiet von NATO-Staaten an der Ostflanke stürzen und dort Schäden anrichten. Russland werde denn von einem Unfall sprechen, sagte Tusk. Tatsächlich wolle der Kreml über den Zusammenhalt der NATO schwächen. In den vergangenen Monaten hatte es wiederholte Drohnenvorfälle in osteuropäischen NATO-Ländern gegeben. In Wuppertal ist an einem Nebeneingang der Bergischen Synagoge ein Feuer gelegt worden. Nach Polizeiangaben konnten die Flammen schnell gelöscht werden. Der Sachschaden sei gering, verletzt wurde niemand. Die Polizei hat einen Tatverdächtigen festgenommen. Es handelt sich um einen 37-Jährigen aus Afghanistan. Sein Motiv ist noch unklar. Der Zentralrat der Juden sprach von einem Brandanschlag. Auf der Mondoberfläche ist ein neuer Krater mit mehr als 220 Metern Durchmesser entdeckt worden. Nur etwa alle 130 Jahre entsteht ein Krater dieser Größe. David Beck aus der ARD-Wissenschaftsredaktion erläutert die Einzelheiten.
3: Entdeckt wurde er vom Lunar Reconnaissance Orbiter, einem Mondbeobachtungssatelliten der NASA. Der fotografiert regelmäßig die gesamte Mondoberfläche. Das wird dann automatisch mit älteren Fotos verglichen und so können Veränderungen relativ schnell erkannt werden. Und klar, der Krater gibt den Forschenden jetzt eine ziemlich einmalige Gelegenheit, so einen jungen Krater zu untersuchen. Leider ist der Krater in einer Region, die aktuell gar nicht für astronautische Missionen in Betracht gezogen wird. Und mit den geplanten US-amerikanischen und chinesischen Missionen sollen Menschen in den nächsten Jahren am Südpol landen, also ganz weit davon entfernt. Und es wird erstmal keine Möglichkeit geben, dass Menschen direkt diesen Krater untersuchen.
1: Das waren die Nachrichten. Das Wetter in Deutschland. Tagsüber längere heitere Abschnitte, gebietsweise Schauer, Höchstwerte 17 bis 23 Grad. Es ist 4.03 Uhr.
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1: Um 5 Uhr mit Juliette Groß. Bundesfinanzminister Klingbeil berät bei einem EU-Treffen in Irland über mögliche Entlastungen wegen der hohen Spritpreise. Konkret soll es um die Übergewinnsteuer gehen, mit der Sondergewinne von Mineralölkonzernen abgeschöpft werden könnten. Aus Dublin Sarah Lopez.
2: Klingbeil und seine Kollegen aus Österreich, Italien, Portugal, Polen und Spanien hatten schon im August einen Brief an den irischen Finanzminister geschrieben, damit das Thema in Dublin auf der Agenda landet. Zwar können die Mitgliedstaaten so eine Übergewinnsteuer auch individuell einführen, aber in einer gemeinsamen europäischen Lösung sehen einige Vorteile. Allerdings haben bisher eben nur 6 Mitgliedstaaten diesen Brief unterschrieben und nicht einmal in der Bundesregierung gibt es Einigkeit in puncto Übergewinnsteuer.
1: In Wuppertal ist an einem Nebeneingang der Bergischen Synagoge ein Feuer gelegt worden. Nach Polizeiangaben konnten die Flammen schnell gelöscht werden. Der Sachschaden sei gering, verletzt wurde niemand. Die Polizei hat einen Tatverdächtigen festgenommen. Es handelt sich um einen 37-Jährigen aus Afghanistan. Sein Motiv ist noch unklar. Der Zentralrat der Juden sprach von einem Brandanschlag. Am Sonntag wird in Mecklenburg-Vorpommern ein neuer Landtag gewählt. 1,3 Millionen Menschen sind übermorgen im Nordosten wahlberechtigt. Aus der Nachrichtenredaktion Karl Schreiber.
3: Auf den letzten Metern wollen die Parteien die Wählerinnen und Wähler für sich gewinnen. Bei der heutigen Abschlussveranstaltung der SPD in Rostock bekommt Ministerpräsidentin Schwesig Unterstützung, und zwar von Hamburgs erstem Bürgermeister Tschentscher und Niedersachsens Ministerpräsident Lies. In Neubrandenburg tritt AfD-Herausforderer Holm mit den Bundesvorsitzenden Chrupalla und Weidel auf. Ebenfalls in Neubrandenburg ist der Grünen-Chef Banaschak bei einer Kundgebung dabei. Die Linke holt sich unter anderem Unterstützung von Fraktionschefin Reicheneck. Die CDU macht noch einmal Haustürwahlkampf. Und auch in Berlin wird am Sonntag gewählt. Dort entscheiden die Berliner, wer künftig im Roten Rathaus sitzt. Auch dort finden heute noch mal Kundgebungen mit den Spitzenkandidaten für die Abgeordnetenhauswahl statt.
1: In vielen EU-Ländern sinken die Impfquoten bei Kindern. Das zeigt eine Studie, über die ein medizinisches Fachjournal berichtet. Demnach zeigen die Impfquoten nach jahrzehntelangen Verbesserungen zuletzt überwiegend stagnierende oder rückläufige Trends. Von dieser besorgniserregenden Entwicklung sei auch Deutschland betroffen, hieß es in dem Bericht. Demnach begann der Rückgang in vielen Fällen zwischen 2019 und 2022, also während der Corona-Pandemie. Als mögliche Faktoren werden unter anderem Fehlinformationen und Veränderungen im Vertrauen in Impfstoffe genannt. Das waren die Nachrichten. Das Wetter in Deutschland. Tagsüber längere Abschnitte, gebietsweise Schauer, Höchstwerte 17 bis 23 Grad. Es ist 5.03 Uhr.
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1: Um 6 Uhr mit Claudia Drews. Am Sonntag wird in Mecklenburg-Vorpommern ein neuer Landtag gewählt. Die Parteien sind im Wahlkampf-Endspurt. 1,3 Millionen Menschen sind übermorgen im Nordosten wahlberechtigt. Aus der NDR Nachrichtenredaktion Karl Schreiber.
2: Auf den letzten Metern wollen die Parteien die Wählerinnen und Wähler für sich gewinnen. Bei der heutigen Abschlussveranstaltung der SPD in Rostock bekommt Ministerpräsidentin Schwesig Unterstützung, und zwar von Hamburgs erstem Bürgermeister Tschentscher und Niedersachsens Ministerpräsident Lies. In Neubrandenburg tritt AfD-Herausforderer Holm mit den Bundesvorsitzenden Chrupalla und Weidel auf. Ebenfalls in Neubrandenburg ist der Grünen-Chef Banaschak bei einer Kundgebung dabei. Die Linke holt sich unter anderem Unterstützung von Fraktionschefin Reichenegg. Die CDU macht noch einmal Haustürwahlkampf. Und auch in Berlin wird am Sonntag gewählt. Dort entscheiden die Berliner, wer künftig im Roten Rathaus sitzt. Auch dort finden heute noch mal Kundgebungen mit den Spitzenkandidaten für die Abgeordnetenhauswahl statt.
1: Die hohen Spritpreise wegen des Kriegs im Nahen Osten sind nicht nur in Deutschland ein wichtiges Thema. Heute sprechen die EU-Finanzminister in Dublin über mögliche Gegenmaßnahmen. Bundesfinanzminister Klingbeil hat sich mit 5 Kollegen dafür eingesetzt, eine Übergewinnsteuer für Mineralölkonzerne aufs Programm zu setzen. Dadurch könnten Entlastungen für Autofahrer finanziert werden. Was von den Beratungen zu erwarten ist, schätzt unsere Korrespondentin Sarah Lopez in Dublin ein.
3: Bei einem Mittagessen heute soll es vor allem um einen gemeinsamen Austausch gehen. Da will man quasi vorfühlen, könnte so eine Übergewinnsteuer eine gemeinsame europäische Lösung sein. Allerdings muss man sagen, nicht mal in der deutschen Bundesregierung gibt es Einigkeit über eine Übergewinnsteuer. Wirtschaftsministerin Reichel zum Beispiel, die lehnt die ab und die will lieber eine vorübergehende Senkung der Mehrwertsteuer auf Sprit und Direktzahlungen an Menschen mit einem vergleichsweise niedrigen Gehalt.
1: Bundesverteidigungsminister Pistorius will heute im texanischen Fort Worth den ersten F-35-Kampfjet für die deutsche Luftwaffe in Empfang nehmen. Er gilt als der modernste der Welt und soll den veralteten Tornado ablösen. Die Bundesregierung kauft für rund 10 Milliarden Euro insgesamt 35 dieser Tarnkappenjets. Die ersten 8 bleiben zunächst in den USA, wo deutsche Piloten und Techniker an ihnen ausgebildet werden. Ab 2027 sollen dann die ersten Maschinen auf dem Fliegerhorst Büchel in der Eifel stationiert werden. In Russland läuft die Parlamentswahl, die erste seit Beginn des russischen Angriffskrieges in der Ukraine. Die ersten Wahllokale öffneten auf der Halbinsel Kamtschatka und in Tschukotka. Beides liegt ganz im Osten des Landes. 10 Parteien stehen bei der Wahl über die 450 Sitze in der Staatsduma zur Auswahl. Beobachter erwarten aber keine Überraschungen. Ein Sieg der Putin-Partei, geeintes Russland, gilt als sicher. Gewählt wird bis Sonntag in 11 Zeitzonen. Einige halten es für eines der spannendsten Projekte im europäischen Klimaschutz, das Projekt Greensand, 200 Kilometer vor der dänischen Küste. Dort soll von heute an im Meeresboden unter der Nordsee klimaschädliches CO2 eingelagert werden, damit es nicht in die Atmosphäre gelangt. Der Speicher kann bis zu 8 Millionen Tonnen CO2 pro Jahr aufnehmen. Das ist so viel, wie Frankfurt am Main jährlich an klimaschädlichen Emissionen verursacht. Was Kritiker von dem Projekt halten, erklärt Arne Bartram in Stockholm.
4: Der Haken sind auf jeden Fall die Kosten. Das Auffangen, Verflüssigen und Transportieren von CO2, das ist teuer. Kritiker befürchten außerdem, dass Unternehmen dadurch quasi weniger Druck haben, ihren CO2-Ausstoß tatsächlich zu senken. Befürworter sagen dagegen, hey, das ist doch eine super Möglichkeit, wie wir das Klima weniger belasten können, ohne dass wir die Industrie sehr beschränken müssen in Zeiten, in denen es eh nicht so super läuft für die Wirtschaft. Aber allen Beteiligten ist auch klar, das ist jetzt nicht die eine Lösung, sondern es kann ein Baustein sein, um weniger CO2 in die Luft zu pusten.
1: Und noch eine Meldung zum Fußball. In der Europa League hat die TSG Hoffenheim einen Fehlstart hingelegt. Der Bundesligist hat bei Außenseiter Ofi Kreta in Griechenland mit 0:2 verloren. Das waren die Nachrichten. Das Wetter in Norddeutschland, neben Wolken zeitweise sonnig, im Verlauf von West nach Ost ziehende Schauer, maximal 17 bis 20 Grad. Morgen dicht bewölkt, von der Nordsee her Regen, im Süden Niedersachsens und in Vorpommern etwas Sonne und kaum Regen, maximal 18 bis 21 Grad. Am Sonntag mal Sonne, mal Regen, 17 bis 20 Grad oder auch am Montag wechselhaft bei nur noch 16 bis 19 Grad. Es ist 6.05 Uhr.
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1: Und da liegen uns zurzeit keine Hinweise auf Verkehrsstörungen vor allen unterwegs. Gute Fahrt.
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5: Guten Morgen.

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1: Um 7 Uhr mit Claudia Drews. Am Sonntag wird in Mecklenburg-Vorpommern ein neuer Landtag gewählt. Die Parteien sind im Wahlkampf-Endspurt. 1,3 Millionen Menschen sind übermorgen im Nordosten wahlberechtigt. Aus der NDR Nachrichtenredaktion Karl Schreiber.
2: Auf den letzten Metern wollen die Parteien die Wählerinnen und Wähler für sich gewinnen. Bei der heutigen Abschlussveranstaltung der SPD in Rostock bekommt Ministerpräsidentin Schwesig Unterstützung, und zwar von Hamburgs erstem Bürgermeister Tschentscher und Niedersachsens Ministerpräsident Lies. In Neubrandenburg tritt AfD-Herausforderer Holm mit den Bundesvorsitzenden Chrupalla und Weidel auf. Ebenfalls in Neubrandenburg ist der Grünen-Chef Banaschak bei einer Kundgebung dabei. Die Linke holt sich unter anderem Unterstützung von Fraktionschefin Reicheneck. Die CDU macht noch einmal Haustürwahlkampf. Und auch in Berlin wird am Sonntag gewählt. Dort entscheiden die Berliner, wer künftig im Roten Rathaus sitzt. Auch dort finden heute noch mal Kundgebungen mit den Spitzenkandidaten für die Abgeordnetenhauswahl statt.
1: Die europäischen Finanzminister kommen heute im irischen Dublin zusammen. Sie wollen unter anderem über Maßnahmen gegen die hohen Kraftstoffpreise sprechen. Eine Möglichkeit könnte eine europäische Übergewinnsteuer sein. Bundesfinanzminister Klingbeil und einige seiner Amtskollegen sind dafür, ungewöhnlich hohe krisenbedingte Profite der Mineralölkonzerne abzuschöpfen und so Entlastungen zu finanzieren. In der EU gibt es dafür bislang allerdings keine Mehrheit. Bei dem zweitägigen Treffen werden zudem keine größeren Beschlüsse erwartet. Bundesverteidigungsminister Pistorius will heute im US-Bundesstaat Texas den ersten von 35 deutschen F-35-Kampfjets in Empfang nehmen. Der Tarnkappenjet soll den veralteten Tornado ablösen, den Deutschland bislang als Trägersystem für US-Atombomben nutzt. Aus Fort Worth, Christina Nagel.
3: Für Verteidigungsminister Boris Pistorius ist es ein bedeutender Tag, der Beginn einer neuen Ära für die Luftwaffe. Tatsächlich kommt es nicht allzu häufig vor, dass ein neuer Kampfjet-Typ eingeführt wird, noch dazu einer, der aktuell als das modernste Kampfflugzeug der Welt gilt. In Fort Worth wird Pistorius die erste deutsche F-35 symbolisch entgegennehmen. Sie wird vorerst in den USA bleiben, denn hier findet die Ausbildung der Piloten statt. An ihren Standort im rheinland-pfälzischen Büchel werden die Kampfjets nach und nach ab Herbst des kommenden Jahres verlegt. Bis 2029 sollen die 35 bestellten F-35 dann einsatzfähig sein.
1: Klimaschädliches CO2 wird in den Meeresgrund gepresst und dort gespeichert. Das passiert von heute an rund 200 Kilometer vor der Küste Dänemarks. Dort geht ein CO2-Speicher im Meeresboden in Betrieb, der bis zu 8 Millionen Tonnen Kohlenstoffdioxid aufnehmen kann. So soll das Gas nicht in die Atmosphäre gelangen. Der Speicher liegt in etwa 1800 Metern Tiefe unter einer ausgedienten Ölplattform. Eine ähnliche Anlage gibt es bereits vor der Küste Norwegens. In Russland hat die erste Parlamentswahl seit Beginn des Angriffskrieges gegen die Ukraine begonnen. Bis Sonntag sind mehr als 110 Millionen Bürger aufgerufen, 450 Abgeordnete für die neue Staatsduma in Moskau zu bestimmen. Aus der NDR Nachrichtenredaktion Ulrike Ufer.
4: Gestartet wurde die Wahl im flächenmäßig größten Land der Erde mit seinen 11 Zeitzonen auf der fernöstlichen Halbinsel Kamtschatka. Erste Ergebnisse werden nach Schließung der letzten Wahllokale in Kaliningrad am Sonntag um 20 Uhr erwartet. Die Opposition ist nicht zugelassen. Die 10 Parteien auf dem Wahlzettel gelten durchweg als kremlnah und unterstützen den von Präsident Putin befohlenen Krieg. Putin forderte die Bürger wörtlich auf, mit ihrer Stimmabgabe einen Beitrag zum Sieg Russlands zu leisten. Der Urnengang gilt vor allem als ein Referendum über die Fortsetzung der seit mehr als 4,5 Jahren dauernden Invasion. Gegen den Protest der Ukraine wird die Wahl erstmals auch in den von Russland kontrollierten Teilen der annektierten Regionen Luhansk, Donetsk, Saporischschja und Cherson abgehalten. Zum wiederholten Mal dabei ist auch die bereits 2014 annektierte Halbinsel Krim.
1: Und noch eine Meldung vom Sport, und zwar vom Fußball. In der Europa League hat die TSG Hoffenheim einen Fehlstart hingelegt. Der Bundesligist hat beim Außenseiter Offi Kreta in Griechenland mit 0:2 verloren. Das waren die Nachrichten. Das Wetter in Norddeutschland, neben Wolken zeitweise sonnig, im Verlauf von West nach Ost ziehende Schauer, maximal 17 bis 20 Grad. Morgen dicht bewölkt, von der Nordsee her Regen, im Süden Niedersachsens und in Vorpommern gibt es etwas Sonne und kaum Regen, maximal 18 bis 21 Grad. Es ist 7.05 Uhr.
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1: Und da haben wir eine aktuelle Meldung, da hat es zwei Unfälle gegeben. Deswegen ist die A39 Wolfsburg-Braunschweig zwischen Scheppau und Kremlingen gesperrt. Allen unterwegs eine sichere und gute Fahrt.
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Wir gehen gemeinsam heute mit guter Energie in den Tag. Ich brauche für gute Energie vor allem eins. Ja, Kaffee auch gerne, aber das meine ich gar nicht. Ich brauche vor allem gute Musik für richtig gute Energie. Und davon habe ich heute genug dabei für uns alle. Musik mit guter Energie, die gute Energie weitergibt.

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Und es stimmt, jeder Tag ist ein bisschen ein neuer Anfang und wir können entscheiden, wie wir ihn gestalten. Positiv gestimmt oder eher ein bisschen griesgrämig. Wie sind Sie heute unterwegs? Sie können sich jetzt nochmal neu entscheiden, wenn Sie möchten. Neuer Tag, neues Glück. NDR Schlager ist auf jeden Fall dabei.

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1: Um 8 Uhr mit Claudia Drews. Endspurt im Wahlkampf in Mecklenburg-Vorpommern. Die Parteien holen sich heute, 2 Tage vor der Landtagswahl, die Hilfe prominenter Gäste. Die Umfragen sehen bei AfD und SPD ein Kopf-an-Kopf-Rennen. Aus der NDR Nachrichtenredaktion Christoph Tietz.
2: Zum Finale der SPD mit Manuela Schwesig kommen unter anderem Hamburgs erster Bürgermeister Tschentscher und Ministerpräsident Lies aus Niedersachsen nach Rostock. Dem AfD-Kandidaten Leif-Erik Holm sollen in Neubrandenburg die AfD-Spitzen Krupalla und Weidel helfen. Linken Spitzenkandidatin Simone Oldenburg setzt am Mittag in Rostock auf neue und alte Linken-Prominenz mit Reichinek, Bartsch, Gysi und Ramelow. Die Grünen mit Claudia Müller erhalten Support von den Bundesspitzen Brandner und Banaschak. CDU-Spitzenkandidat Daniel Peters ist mit Staatsminister Amthor unterwegs im Haustürwahlkampf. Das BSW hatte seinen Abschluss schon gestern. Laut einer neuen ZDF-Umfrage kann die Linke mit dem Einzug in den Schweriner Landtag rechnen. CDU, Grüne und BSW müssen weiter fürchten, an der 5%-Hürde hängen zu bleiben. Der Positivtrend der SPD setzt sich fort. Sie landet im ZDF mit 37%, erstmals seit Jahren knapp vor der AfD.
1: Die hohen Spritpreise wegen des Kriegs im Nahen Osten sind nicht nur in Deutschland ein wichtiges Thema. Heute sprechen die EU-Finanzminister in Dublin über mögliche Gegenmaßnahmen. Bundesfinanzminister Klingbeil hat sich mit 5 Kollegen dafür eingesetzt, eine Übergewinnsteuer für Mineralölkonzerne aufs Programm zu setzen. Dadurch könnten Entlastungen für Autofahrer finanziert werden. Was von den Beratungen zu erwarten ist, schätzt unsere Korrespondentin Sarah Lopez in Dublin ein.
3: Bei einem Mittagessen heute soll es vor allem um einen gemeinsamen Austausch gehen. Da will man quasi vorfühlen, könnte so eine Übergewinnsteuer eine gemeinsame europäische Lösung sein. Allerdings muss man sagen, nicht mal in der deutschen Bundesregierung gibt es Einigkeit über eine Übergewinnsteuer. Wirtschaftsministerin Reichelt zum Beispiel, die lehnt die ab und die will lieber eine vorübergehende Senkung der Mehrwertsteuer auf Sprit und Direktzahlungen an Menschen mit einem vergleichsweise niedrigen Gehalt.
1: Bundesverteidigungsminister Pistorius will heute im US-Bundesstaat Texas den ersten von 35 deutschen F-35 Kampfjets in Empfang nehmen. Der Tarnkappenjet soll den veralteten Tornado ablösen. Aus Fort Worth, Christina Nagel.
4: Für Verteidigungsminister Boris Pistorius ist es ein bedeutender Tag, der Beginn einer neuen Ära für die Luftwaffe. Tatsächlich kommt es nicht allzu häufig vor, dass ein neuer Kampfjet-Typ eingeführt wird, noch dazu einer, der aktuell als das modernste Kampfflugzeug der Welt gilt. In Fort Worth wird Pistorius die erste deutsche F-35 symbolisch entgegennehmen. Sie wird vorerst in den USA bleiben, denn hier findet die Ausbildung der Piloten statt. An ihren Standort im rheinland-pfälzischen Büchel werden die Kampfjets nach und nach ab Herbst des kommenden Jahres verlegt. Bis 2029 sollen die 35 bestellten F-35 dann einsatzfähig sein.
1: In Russland läuft die Parlamentswahl, die erste seit Beginn des russischen Angriffskrieges in der Ukraine. Die ersten Wahllokale öffneten auf der Halbinsel Kamtschatka und in Tschukotka. Beides liegt ganz im Osten des Landes. 10 Parteien stehen bei der Wahl über die 450 Sitze in der Staatsduma zur Auswahl. Beobachter erwarten aber keine Überraschungen. Ein Sieg der Putin-Partei Geeintes Russland gilt als sicher. Gewählt wird bis Sonntag in 11 Zeitzonen. Die Zahl der überschuldeten Menschen in Deutschland steigt. Laut dem Hamburger Institut für Finanzdienstleistungen waren im vergangenen Jahr fast 5,7 Millionen Erwachsene betroffen, gut 110.000 mehr als im Jahr davor. Auslöser sind oft gesundheitliche Probleme, Arbeitslosigkeit oder eine Trennung. Als überschuldet gilt, wer nicht mehr in der Lage ist, seine Schulden zu bezahlen, auch wenn er seinen Lebensstandard senkt. Besonders betroffen sind alleinerziehende Mütter. Und noch eine Meldung vom Sport. Es geht um Fußball. In der Europa League hat die TSG Hoffenheim einen Fehlstart hingelegt. Der Bundesligist hat beim Außenseiter Offi Kreta in Griechenland mit 0:2 verloren. Das waren die Nachrichten. Das Wetter in Norddeutschland, mal sonnig, mal wolkig, dazu vereinzelt Schauer bei maximal 17 bis 20 Grad. Morgen dann meist stark bewölkt und von der Nordsee her Regen. Im Süden Niedersachsens und in Vorpommern kann es auch etwas Sonne geben und dort ist es auch überwiegend trocken. Maximal 18 bis 21 Grad. Und wir schauen noch auf den Sonntag, da gibt's mal Sonne, mal Regen bei 17 bis 20 Grad. Es ist 8.05 Uhr.
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1: A1 Osnabrück Richtung Bremen, zwischen Bremen-Brinkum und Arsten 3 Kilometer Stau. A7 Hannover Richtung Kassel, zwischen Lutherberg und Kassel-Nord 6 Kilometer Stau. Nach einem Unfall, der Verkehr wird über den Standstreifen geleitet. Und A39 Braunschweig Richtung Wolfsburg, zwischen Kremlingen und Scheppau 5 Kilometer Stau nach einem Unfall. Wir wünschen allen unterwegs eine gute Fahrt.
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5: Guten Tag.
6: Das Wochenende, es ist schon zum Greifen nah. Und mit uns kommen Sie den schönsten Tagen der Woche immer näher, Stück für Stück. Ich bin Sören Ulrichs und wünsche einen schönen Freitag.

Sie hören NDR Schlager am Freitag und immer freitags kommt ja neue Musik auf den Markt. Neue Singles, neue Alben. Heute zum Beispiel von Matthias Reim. Flashback heißt sein neues Album und da hören wir gleich schon mal rein. Nach Musik von Cats und Roger Whittaker hier bei NDR Schlager im Norden zu Hause.

0: Klar, bei uns hören Sie die Dauerbrenner, wie gleich von Peter Cornelius, Du entschuldige Ikendi. Es gibt aber auch was Neues von Matthias Reim zum Beispiel. Flashback heißt sein neues Album, ab heute für Sie erhältlich. Fragen wir doch mal nach bei Matthias Reim. Welche Themen ziehen sich denn dieses Mal über das gesamte Album?
1: Ich glaube, so der Inhalt meiner Songs ist selten eine Botschaft. Wenn eine Botschaft in meinen Songs ist, dann ist sie einfach, wir sind Menschen, wir machen Fehler, wir können wieder aufstehen. Und die Botschaft ist einfach, wer nie durch Scherben ging, hat nie gelebt.
0: Ja, das ist doch eine gute Botschaft, oder? Das neue Album von Matthias Reim, ab heute auf dem Markt. Und hier ist jetzt der Titelsong für Sie, hier bei NDR Schlager im Norden zu Haus. Matthias Reim mit Flashback.

Morgens beim Frühstück, da gehört die Zeitung einfach dazu für viele von Ihnen, während im Radio natürlich NDR Schlager läuft. Heute vor 175 Jahren, da erscheint die erste Ausgabe der New York Times. Ein großer und wichtiger Tag für die Zeitungsmacher in aller Welt. Und wir erinnern daran in der NDR Schlager Zeitmaschine gleich um 9:30.

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2: 18. September 1851.
3: Wir veröffentlichen heute die erste Ausgabe der New York Daily Times. Und wir beabsichtigen, das jeden Morgen zu tun, für eine unbegrenzte Anzahl von Jahren.
2: Das ist mal eine Ansage von den Gründern der New York Daily Times, Henry Jarvis Raymond und George Jones. Die erste Ausgabe der Times, die heute vor 175 Jahren erscheint, ist gerade mal 4 Seiten dick. Aber das wird sich bald ändern. 1857 wird das Daily aus dem Namen gestrichen. Die New York Times will engagierten politischen Journalismus machen, Missstände aufdecken, eigene Stories bringen, die kein anderes Blatt hat. Aber dann kommt die Boulevardpresse, die der Times die Leser wegnimmt. Die Auflage fällt auf 9.000. Das Blatt steht vor dem Bankrott. Rettung kommt in Person von Adolf S. Ochs. Er kauft die Times und macht sie zum Qualitätsblatt für die Reichen und Einflussreichen der Stadt.
4: Die Times soll als unabhängige Zeitung geführt werden, nur dem öffentlichen Wohl verpflichtet, ohne Rücksicht auf individuelle Vorteile oder Ambitionen, ohne Rücksicht auf politische Parteien oder persönliche Vorurteile und Vorlieben.
2: Adolf Ochs schafft es, die Times zum New Yorker Leitmedium zu machen. Den größten Coup landet die New York Times mit der Veröffentlichung der Pentagon Papers im Jahr 1971. Aber das ist eine andere Geschichte.

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Es ist Freitag, der Tag, an dem neue Musik veröffentlicht wird, traditionell. Das neue Album von Matthias Reim, Flashback, das haben wir Ihnen ja schon vorgestellt heute Morgen hier bei NDR Schlager. Und auch Nicole hat ein neues Album, ist ab heute erhältlich. Meine Schätze wird nachher auch noch Thema sein, um kurz nach 11. Sie merken, NDR Schlager hören lohnt sich wieder, wie immer.

Das Wochenende steht also vor der Tür und da ist wieder einiges los bei uns im Norden. In Lingen zum Beispiel das Altstadtfest, in Hamburg unter anderem ein Fahrradflohmarkt am Sonntag im Haus 3 in Altona. In Schleswig-Holstein das Lichtermeer entlang der Ostseeküste und in Mecklenburg-Vorpommern unter anderem das Kartoffelfest am Sonntag in Alt-Schwerin. Schon mal ein paar Tipps für Sie, für Ihr Wochenende.

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0: 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Um 9 Uhr mit Klaas Christoffersen. Es ist Endspurt im Wahlkampf in Mecklenburg-Vorpommern. Die Parteien holen sich heute, zwei Tage vor der Landtagswahl, die Hilfe prominenter Gäste. Die Umfragen sehen bei AfD und SPD ein Kopf-an-Kopf-Rennen. Aus der NDR-Nachrichtenredaktion Christoph Tietz.
1: Zum Finale der SPD mit Manuela Schwesig kommen unter anderem Hamburgs erster Bürgermeister Tschentscher und Ministerpräsident Lies aus Niedersachsen nach Rostock. Dem AfD-Kandidaten Leif-Erik Holm sollen in Neubrandenburg die AfD-Spitzen Krupalla und Weidel helfen. Linken-Spitzenkandidatin Simone Oldenburg setzt am Mittag in Rostock auf neue und alte Linken-Prominenz mit Reichineck, Bartsch, Gysi und Ramelow. Die Grünen mit Claudia Müller erhalten Support von den Bundesspitzen Brandner und Banaschak. CDU-Spitzenkandidat Daniel Peters ist mit Staatsminister Amthor unterwegs im Haustürwahlkampf. Das BSW hatte seinen Abschluss schon gestern. Laut einer neuen ZDF-Umfrage kann die Linke mit dem Einzug in den Schweriner Landtag rechnen. CDU, Grüne und BSW müssen weiter fürchten, an der 5%-Hürde hängen zu bleiben. Der Positivtrend der SPD setzt sich fort. Sie landet im ZDF mit 37%, erstmals seit Jahren knapp vor der AfD.
0: Die europäischen Finanzminister kommen heute im irischen Dublin zusammen. Sie wollen unter anderem über Maßnahmen gegen die hohen Kraftstoffpreise sprechen. Eine Möglichkeit könnte eine europäische Übergewinnsteuer sein. Bundesfinanzminister Klingbeil und einige seiner Amtskollegen sind dafür, ungewöhnlich hohe krisenbedingte Profite der Mineralölkonzerne abzuschöpfen und so Entlastungen zu finanzieren. In der EU gibt es dafür bislang allerdings keine Mehrheit. Bei dem zweitägigen Treffen werden zudem keine größeren Beschlüsse erwartet. Bundesverteidigungsminister Pistorius will heute im texanischen Fort Worth den ersten 5F-35-Kampfjet für die deutsche Luftwaffe in Empfang nehmen. Er gilt als der modernste der Welt und soll den veralteten Tornado ablösen. Die Bundesregierung kauft für rund 10 Milliarden Euro insgesamt 35 dieser Tarnkappenjets. Die ersten 8 bleiben zunächst in den USA, wo deutsche Piloten und Techniker an ihnen ausgebildet werden. Ab 2027 sollen dann die ersten Maschinen auf dem Fliegerhorst Büchel in der Eifel stationiert werden. In der Europäischen Union werden seit der Corona-Krise weniger Kinder geimpft. Nach Angaben einer Studie des Fachmagazins The Lancet steigt so das Risiko, dass Infektionskrankheiten wieder aufleben. Aus der NDR-Nachrichtenredaktion Nina Schön.
2: Untersucht wurden die Kombinationsimpfung gegen Diphtherie, Tetanus und Keuchhusten und die Impfungen gegen Hepatitis B, Meningitis B, Polio, Pneumokokken, Masern und Röteln. In 16 EU-Ländern sind den Wissenschaftlern zufolge die Impfquoten seit der Corona-Pandemie bei mindestens 4 Impfungen zurückgegangen. Zu ihnen zählt auch Deutschland, wo bei 5 der 7 Impfungen ein Rückgang verzeichnet wurde. Als mögliche Gründe werden unter anderem Falschinformationen und weniger Vertrauen in Impfstoffe genannt.
0: Vor der dänischen Küste geht heute ein CO2-Speicher unter der Nordsee offiziell in Betrieb. Beim sogenannten Projekt Greensand soll klimaschädliches CO2 dauerhaft unter dem Meeresboden eingelagert werden, damit es nicht in die Atmosphäre gelangt. Aus Stockholm, Arne Bartram.
3: Das Projekt funktioniert so: Fabriken fangen CO2 auf, bevor es in die Luft gelangen kann. Anschließend wird es verflüssigt und per Schiff in die Nordsee transportiert. Das verflüssigte CO2 wird dort in ein ehemaliges Ölfeld geleitet, rund 200 Kilometer vor der dänischen Küste. Dort soll es dann dauerhaft im Meeresboden gelagert werden. Das Verfahren gilt als erstes CO2-Speicherprojekt dieser Größenordnung in der EU. Von solchen Projekten verspricht sich die EU einen Beitrag zu ihrem Ziel, bis 2050 klimaneutral zu werden.
0: Der deutsche Filmemacher Werner Herzog wird heute beim Internationalen Filmfestival im spanischen San Sebastian für sein Lebenswerk geehrt. Der 84-Jährige erhält den Donostia-Preis während der Eröffnungsgala des Festivals und wird aus diesem Anlass auch seinen neuen Film Bucking Festard zeigen. Das Festival in San Sebastian gehört neben den Festivals in Venedig, Cannes und Berlin zu den wichtigsten Treffpunkten der europäischen Filmbranche. Das waren die Nachrichten. Das Wetter in Norddeutschland: mal sonnig, mal bewölkt, dazu vereinzelt Schauer, maximal 17 bis 20 Grad. Morgen meist stark bewölkt, von der Nordsee her Regen, im Süden Niedersachsens und in Vorpommern etwas Sonne und überwiegend trocken, maximal 18 bis 21 Grad. Am Sonntag mal Sonne, mal Regen, 17 bis 20 Grad und am Montag wechselhaft bei dann 16 bis 19 Grad. Es ist 9.05 Uhr.
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0: A1 Osnabrück Richtung Bremen zwischen Bremen-Brinkum und Arsten 3 Kilometer Stau. Die A39 Braunschweig Richtung Salzgitter ist zwischen Salzgitter-Wartenstedt und Lebenstedt-Süd wegen Bergungsarbeiten gesperrt. Und A39 Braunschweig Richtung Wolfsburg zwischen Kremlingen und Scheppau 5 Kilometer Stau. Dort ist nach einem Unfall nur ein Fahrstreifen frei. Überall da, wo es geht, Ihnen eine gute Fahrt.
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6: Mit mir, mit Sören Ulrichs und mit Ihren Musikwünschen in dieser halben Stunde können Sie zum Beispiel abgeben über unsere Internetseite, über ndr.de/schlager.

0: Ihre Musikwünsche, die können Sie nicht nur abgeben über unsere Internetseite ndr.de/schlager. Sie können auch gerne anrufen.
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0: 08000 40 40 30. Das ist unsere kostenfreie Telefonnummer für Ihren Musikwunsch und Ihre Grüße. 08000 40 40 30.
2: Mein Name ist Elisabeth Zösch. Ich wohne in Leonberg, Baden-Württemberg und wünsche mir das Lied von Peter Alexander: Müssen Frauen einsam sein? Danke.

Müssen Frauen einsam sein? Der Musikwunsch von Elisabeth Pölsch aus Baden-Württemberg, denn auch da läuft NDR Schlager, das freut uns. Und Nicole Schmidt aus Geimersheim in Oberbayern hat uns geschrieben. Viele Grüße an das gibt's nur einmal Team, liebe Grüße zurück und an alle, die mich kennen und das Lied auch so toll finden. Und sie meint damit, Ellen Krenz, was kann ich tun, um dein Herz zu gewinnen? Für Nicole Schmidt aus Geimersheim.

Auch Ihren Musikwunsch würden wir gerne mal erfüllen hier bei NDR Schlager im Norden zu Haus. Können Sie abgeben, telefonisch unter 08000 40 40 30, kostenfrei unter 08000 40 40 30. Oder Sie schreiben uns ganz einfach per Post, dann bitte an NDR Schlager. 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Rudolf von Bennigsenufer, 22 in 30169 Hannover. Auch das nochmal. 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Rudolf von Bennigsenufer, 22 in 30169 Hannover. Wir freuen uns auf Ihren Musikwunsch.

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1: Nach dem Fund einer verdächtigen Drohne nahe des Bundeswehrfliegerhorstes in Wunstorf in Niedersachsen sucht die Polizei nach weiteren Teilen. Nach NDR-Informationen haben Ermittler erhebliche Parallelen zum Fall in Leipzig Anfang August festgestellt. Mehr dazu von Angelika Henkel.
2: Nach NDR-Informationen soll es sich um eine Drohne handeln, die üblicherweise nicht im freien Handel erhältlich ist. Die Auswertung der Spuren dauert an. Hinweise auf Sprengstoff sind im Fall Wunstorf bisher offenbar nicht gefunden worden. Die verdächtige Drohne wurde bereits Anfang der Woche auf einem Feld entdeckt. Um mögliche weitere Teile zu finden, sucht die Polizei seit Dienstag von früh bis spät das Gelände ab. Nach dem Vorfall am Flughafen Leipzig Anfang August ermittelt die Bundesanwaltschaft wegen möglicher Anschlagspläne gegen mindestens zwei Männer, die dem russischen Geheimdienst zugeordnet werden. Experten gehen davon aus, dass das Ziel solcher Drohnen ein strategisches Mittel sein könnte, um in der Bevölkerung Schrecken zu verbreiten.
1: Mehr als 1 Million Tonnen Kriegsmunition liegen in Nord- und Ostsee. Für die Bergung hat der Bund nun den Auftrag für den Bau einer speziellen Bergungsplattform vergeben. Katharina Seiler.
3: Mithilfe dieser mobilen Plattform kann zum einen sehr viel mehr alte Kriegsmunition auf einmal aus dem Meer geholt werden. Und zum anderen, die Munition soll schon direkt auf dieser Plattform unschädlich gemacht werden. Sie wird, wenn sie fertig gebaut ist, weltweit die erste mobile Bergungs- und Entsorgungsplattform sein. Und der Auftrag für ihren Bau geht jetzt an eine Bietergemeinschaft, zu der ein schwedisches Entsorgungsunternehmen gehört, ein Brandenburger Kampfmittelspezialist und die niedersächsische Werft Abeking und Rasmussen, so das Bundesumweltministerium. Die Plattform soll Ende 2028 fertig sein und zuerst in der Ostsee und anschließend in der Nordsee eingesetzt werden.
1: Lehrkräfte haben keinen automatischen Anspruch auf einen finanziellen Ausgleich, wenn sie Überstunden machen. Das hat das Bundesverwaltungsgericht in Leipzig jetzt entschieden. Geklagt hatte ein ehemaliger Grundschulrektor aus Hannover. Ihm hatte das Oberverwaltungsgericht Lüneburg eine Entschädigung für Mehrarbeit zugesprochen. Dagegen war das Land Niedersachsen in Revision gegangen. Karin Jäger.
4: Er hatte in den Jahren 2015 und 2016 an einer Studie zur Arbeitszeiterfassung der Gewerkschaft Erziehung und Wissenschaft teilgenommen. Danach hatte er geltend gemacht, dass er zur Erfüllung seiner zahlreichen Aufgaben wöchentlich etwa 8 Stunden mehr benötige als die von seinem Dienstherrn vorgesehenen 40 Stunden. Die Vorinstanz, das Oberverwaltungsgericht Lüneburg, hatte ihm teilweise Recht gegeben und rund 2/3 als nötige Mehrarbeit angesehen. Dafür stünde ihm über die Jahre ein finanzieller Ausgleich von rund 30.000 Euro zu. Diese Sicht wiesen die Bundesverwaltungsrichter heute als Rechtsfehler zurück. Für die längere Arbeitszeit hätte es keinen Auftrag des Dienstherrn gegeben. Beamte könnten ihre Arbeitszeit nicht selbst messen und dann finanziellen Ausgleich verlangen. Die Lehrergewerkschaft GEW reagierte enttäuscht auf das Urteil. Sie kritisiert seit Jahren, dass ein großer Teil der Lehrerarbeitszeit etwa für Korrekturen oder Elterngespräche ohne genaue Arbeitszeit Erfassung unsichtbar bleibt.

0: kurz vor dem Wochenende nochmal schnell ein neues Digitalradio gewinnen. Das wäre nicht so schlecht, oder?
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0: Da verlosen wir ja immer ein Schlager-Dubby von Technisat. Die Aufgabe, Sie müssen einen Musiktitel richtig erkennen, den ich Ihnen vorspiele. Also machen Sie gerne mal mit 08000404050. Eine neue Spielrunde. 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

0: Wir hatten heute schon Hörerinnen und Hörer, die sich aus Baden-Württemberg gemeldet haben, aus Oberbayern. Und jetzt sind wir wieder bei uns im Norden, in Hannover.
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0: Denn in Hannover wohnt Brigitte. Guten Morgen, Brigitte.
2: Guten Morgen.
0: Was haben Sie denn Schönes vor am Wochenende?
2: Ja, mein Mann hat endlich Urlaub und ich freue mich riesig drauf, dass wir 14 Tage Zeit miteinander haben.
0: Ach schön, also einfach mal die Zeit zu zweit genießen.
2: Ja, ganz herrlich.
0: Und nebenbei natürlich viel NDR Schlager hören, ne? Das ist klar.
2: Ja, ja, natürlich, was sonst?
0: Das würden wir gerne belohnen, das NDR Schlager hören mit einem neuen Digitalradio. Gewinnen Sie, wenn Sie mir gleich sagen können, wie der Musiktitel heißt, den ich Ihnen vorspiele. Sind Sie denn bereit?
2: Ich bin bereit.
0: Dann kommt hier unser Hit-Schnipsel für Sie.

0: mal rund.
1: Brigitte, wie heißt denn dieser Titel?
2: Ich kenne ihn, aber ich bin völlig platt.
1: Oh nein!
2: Kreuzberger Nächte.
1: Sind so lang. Ja. Gucken wir mal, ob Sie die Kurve noch gekriegt haben.

0: Brigitte, das war aber knapp.
1: Ja, das finde ich auch. Aber wissen Sie was, ich höre das sonst irgendwie anders.
0: Ja, wir haben natürlich die entscheidenden Stelle haben wir natürlich noch nicht abgespielt. Das ist klar, jetzt gerade eben erst zum Auflösen.
1: Ja, aber...
0: Die Kreuzberger Nächte, die Gebrüder Blatschus. Aber damit steht fest, Sie gewinnen das Schlager-Dabi. Herzlichen Glückwunsch.
1: Wow, danke schön. Ich freue mich riesig.
0: Damit viel Spaß und auch schon mal ein schönes Wochenende mit Ihrem Mann.
1: Ja, und herzlichen Dank für die tollen Sendungen.
0: Sehr, sehr gerne. Tschüss, Brigitte.
1: Tschüss.
0: Und natürlich wollen wir diesen Gute-Laune-Song jetzt auch hören, die Kreuzberger Nächte hier bei NDR Schlager im Norden zu Haus.

Ein erfolgreicher Start ins Wochenende also für Brigitte aus Hannover. Sie hat gerade unser NDR-Schlager-Dubby gewonnen bei Erkennen Sie die Melodie. Und wenn Sie mal mitspielen möchten, alle Infos, wie es geht, finden Sie auf unserer Internetseite auf ndr.de/schlager.

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1: Um 10 Uhr mit Klaas Christoffersen. 2 Tage vor der Landtagswahl in Mecklenburg-Vorpommern gehen die Parteien heute in den Wahlkampf-Endspurt. Mit mehreren Aktionen werben sie noch einmal um die Stimmen der 1,3 Millionen Wahlberechtigten im Land. Aus der NDR-Nachrichtenredaktion Peter Eichenberg.
2: Für ihre Abschlussveranstaltungen holen sich die Spitzenkandidaten Verstärkung. Ministerpräsidentin Schwesig von der SPD tritt am Nachmittag in Schwerin mit ihren Kollegen aus Hamburg und Niedersachsen Tschentscher und Lies auf. AfD-Herausforderer Holm hat die Bundesvorsitzenden Chrupalla und Weidel in Neubrandenburg an seiner Seite. In diese Stadt kommt auch der Grünen-Chef Banaschak zu einer Kundgebung. Die Linke holt sich Unterstützung von Fraktionschefin Reichineck und den prominenten Politikern Gysi, Bartsch und Ramelow. Die CDU-Kandidaten gehen in den Wahlkreisen noch einmal in den Haustürwahlkampf. Nach den letzten Umfragen liegen AfD und SPD fast gleich auf. CDU und Grüne bangen um den Wiedereinzug in den Schweriner Landtag.
1: Die europäischen Finanzminister kommen heute im irischen Dublin zusammen. Sie wollen unter anderem über Maßnahmen gegen die hohen Kraftstoffpreise sprechen. Eine Möglichkeit könnte eine europäische Übergewinnsteuer sein. Bundesfinanzminister Klingbeil und einige seiner Amtskollegen sind dafür, ungewöhnlich hohe, krisenbedingte Profite der Mineralölkonzerne abzuschöpfen und so Entlastungen zu finanzieren. In der EU gibt es dafür bislang allerdings keine Mehrheit. Bei dem zweitägigen Treffen werden zudem keine größeren Beschlüsse erwartet. Bundesverteidigungsminister Pistorius will heute im US-Bundesstaat Texas den ersten von 35 deutschen F-35-Kampfjets in Empfang nehmen. Der Tarnkappenjet soll den veralteten Tornado ablösen. Aus Fort Worth, Christina Nagel.
3: Für Verteidigungsminister Boris Pistorius ist es ein bedeutender Tag, der Beginn einer neuen Ära für die Luftwaffe. Tatsächlich kommt es nicht allzu häufig vor, dass ein neuer Kampfjet-Typ eingeführt wird, noch dazu einer, der aktuell als das modernste Kampfflugzeug der Welt gilt. In Fort Worth wird Pistorius die erste deutsche F-35 symbolisch entgegennehmen. Sie wird vorerst in den USA bleiben, denn hier findet die Ausbildung der Piloten statt. An ihren Standort im rheinland-pfälzischen Büchel werden die Kampfjets nach und nach ab Herbst des kommenden Jahres verlegt. Bis 2029 sollen die 35 bestellten F-35 dann einsatzfähig sein.
1: Klimaschädliches CO2 in den Meeresgrund pressen und dort speichern, das passiert von heute an rund 200 Kilometer vor der Küste Dänemarks. Dort geht ein CO2-Speicher im Meeresboden in Betrieb, der bis zu 8 Millionen Tonnen Kohlenstoffdioxid aufnehmen kann. So soll das Gas nicht in die Atmosphäre gelangen. Der Speicher liegt in etwa 1800 Metern Tiefe unter einer ausgedienten Ölplattform. Eine ähnliche Anlage gibt es bereits vor der Küste Norwegens. In der Europäischen Union werden seit der Corona-Krise weniger Kinder geimpft. Nach Angaben einer Studie des Fachmagazins The Lancet steigt so das Risiko, dass Infektionskrankheiten wieder aufleben. Aus der NDR-Nachrichtenredaktion Nina Schön.
4: Untersucht wurden die Kombinationsimpfung gegen Diphtherie, Tetanus und Keuchhusten und die Impfungen gegen Hepatitis B, Meningitis B, Polio, Pneumokokken, Masern und Röteln. In 16 EU-Ländern sind den Wissenschaftlern zufolge die Impfquoten seit der Corona-Pandemie bei mindestens 4 Impfungen zurückgegangen. Zu ihnen zählt auch Deutschland, wo bei 5 der 7 Impfungen ein Rückgang verzeichnet wurde. Als mögliche Gründe werden unter anderem Falschinformationen und weniger Vertrauen in Impfstoffe genannt.
1: Der Kinderschutzbund sieht das EU-Konzept für ein Social-Media-Verbot kritisch. Dessen Präsidentin Andresen lehnt im Redaktionsnetzwerk Deutschland vor allem pauschale Zugangsbeschränkungen ab. Für einige Jugendliche könnten digitale Räume besonders wichtig sein, so Andresen. Sie nennt Jugendliche, die zu Hause wenig Unterstützung erfahren oder in belasteten Familien leben und online wichtige soziale Kontakte und Beratung finden. Ihr Zugang dürfe nicht allein von der Zustimmung und den Möglichkeiten der Eltern abhängen, so die Präsidentin des Kinderschutzbundes. Die EU-Kommission will die Social-Media-Nutzung für Kinder und Jugendliche deutlich beschränken. Das waren die Nachrichten. Das Wetter in Norddeutschland. Mal sonnig, mal bewölkt, dazu vereinzelt Schauer, maximal 17 bis 20 Grad. Morgen meist stark bewölkt, von der Nordsee her Regen, im Süden Niedersachsens und in Vorpommern etwas Sonne und überwiegend trocken, maximal 18 bis 21 Grad. Am Sonntag mal Sonne, mal Regen, 17 bis 20 Grad und am Montag wechselhaft bei 16 bis 19 Grad. Es ist 10.05 Uhr.
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1: Zurzeit mit diesen zwei Meldungen. A1 Osnabrück Richtung Bremen zwischen Bremen-Brinkum und Arsten 3 Kilometer Stau. Und A7 Kassel Richtung Hannover zwischen Dreieck Salzgitter und Berneburg-Salzgitter 4 Kilometer stockender Verkehr vor der Baustelle dort. Kommen Sie gut an Ihr Ziel.
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6: Guten Tag. Und das ist doch eigentlich ein gutes Motto. Ein neuer Tag, ein neues Leben. Das singt Ihnen jetzt Gabi Albrecht. Und ich bin Sören Ulrichs. Moin.

Einen guten Morgen, den wünsche ich Ihnen und natürlich auch allen Mitgliedern der Facebook-Gruppe Freunde von NDR Schlager im Norden zu Haus. Da haben sich unter anderem schon Claudia Lange, Katrin Wader und Frank Kant gemeldet. In der Facebook-Gruppe zum Mitdiskutieren und Austauschen über unser schönes Programm hier. Nennt sich Freunde von NDR Schlager im Norden zu Haus.

0: Haben Sie das auch gehört, was der Börsenverein des Deutschen Buchhandels gesagt hat? Die Buchverkäufe bei den 10- bis 15-Jährigen, die sind um etwa ein Drittel zurückgegangen. Der Handel geht deshalb davon aus, dass immer weniger Kinder lesen. Ja, und dabei blutet mir natürlich das Herz, so als Buchhändlersohn. Deshalb feiern wir jetzt mal das Buch hier bei NDR Schlager. Was lesen Sie denn gerne? Beziehungsweise, was lest ihr gerne? Das haben wir nämlich mal die Kinder gefragt.
1: Hallo, ich heiße Paul, ich bin 8 Jahre alt und mein Lieblingsbuch ist ein Fußballbuch. Das Buch heißt Die wilden Fußballkerle, weil das ganz viel Spaß macht, das Buch zu lesen. Ich spiele auch selbst gern Fußball.
2: Hallo, ich bin Felix, bin 10 Jahre alt und mein Lieblingsbuch ist Schule der Tiere. Und da sind halt so Tiere, die gefunden werden von halt Figuren. Und die werden dann halt gezähmt und so.
3: Hallo, ich heiße Anastasia und ich bin 8 Jahre alt. Ich lese gern die Drache Kokosnuss. Da geht's um Drachen.
0: Und das ist doch auch eine gute Idee fürs Wochenende. NDR Schlager hören, klar, aber auch ein bisschen lesen.

Die plattdeutsche Sprache, das ist ein Kulturgut bei uns im Norden und das hat so viele tolle Wörter zu bieten, zum Beispiel smusen, was aber ja nicht nur schmusen heißt. Was noch alles, das hören Sie gleich in Knapp ob Platt in unserer Plattdeutsch-Rubrik hier bei NDR Schlager im Norden zu Haus. Gleich um halb.

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2: Oh, ist das nicht ein wunderbar Wort? Schmusen.
1: Das heißt doch...
2: Schmusen.
1: Zärtlichkeiten austauschen.
2: Wo kannst du das so grob sägen? Schmusen. Hier drücke an sich und fünk an zu schmusen.
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2: Du hast recht. 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
1: Hier heißt schmusen ja wohl einschmeicheln.
2: Genau. He ist ein guten Verkäufer, denn he kann fix mit den Kunden schmusen.
1: Er schleimt sich bei seinen Kunden ein.
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Wir haben vorhin ja schon festgestellt, lesen wäre auch eine gute Idee fürs Wochenende, neben NDR Schlager hören natürlich. Und das Wetter, das lädt auch dazu ein. Denn es kann zwar ein paar Sonnenstrahlen geben am Wochenende bei uns im Norden, aber auch Wolken, Schauer und zum Teil Gewitter, besonders am Sonntag. Heute erstmal bis zu 17 Grad in Heikendorf, 18 auf Langeoog und auf Sylt, 19 in Ottersberg, Hamburg und Hagenow und bis zu 20 Grad heute in Schöppenstedt und Anklam. Morgen, am Samstag also, Temperaturen so zwischen 18 und 21 Grad, Sonntag zwischen 17 und 20 Grad. Wir von NDR Schlager, wir wünschen schon mal ein schönes Wochenende, egal wie das Wetter auch wird.

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Peter Rubin, inzwischen 84 Jahre jung, genießt seinen wohlverdienten Ruhestand in seinem Haus in Stockdorf bei München. Wobei, ganz in Ruhe lässt ihn die Musik natürlich nicht. Er hat in seinem Haus nämlich ein eigenes Tonstudio eingerichtet. Peter Rubin, gerade gehört mit Immer mehr hier bei NDR Schlager im Norden zu Haus. Auf ihrem Weg ins Wochenende.

0: 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Um 11 Uhr mit Klaas Christoffersen. Es ist Endspurt im Wahlkampf in Mecklenburg-Vorpommern. Die Parteien holen sich heute, zwei Tage vor der Landtagswahl, die Hilfe prominenter Gäste. Die Umfragen sehen bei AfD und SPD ein Kopf-an-Kopf-Rennen. Aus der NDR-Nachrichtenredaktion Christoph Tietz.
1: Zum Finale der SPD mit Manuela Schwesig kommen unter anderem Hamburgs erster Bürgermeister Tschentscher und Ministerpräsident Lies aus Niedersachsen nach Rostock. Dem AfD-Kandidaten Leif-Erik Holm sollen in Neubrandenburg die AfD-Spitzen Chrupalla und Weidel helfen. Laut einer neuen ZDF-Umfrage kann die Linke mit dem Einzug in den Schweriner Landtag rechnen. CDU, Grüne und BSW müssen weiter fürchten, an der 5%-Hürde hängen zu bleiben. Der Positivtrend der SPD setzt sich fort. Sie landet im ZDF mit 37%, erstmals seit Jahren knapp vor der AfD. Auch in Berlin wird am Sonntag gewählt. Dort liegt in Umfragen die Linke knapp vor der CDU. Beide stehen bei um die 20%, dicht gefolgt von der AfD.
0: Der Preis für Diesel an den deutschen Tankstellen hat einen neuen Höchststand erreicht. Gestern lag er laut ADAC im Schnitt bei über 2,47 Euro und damit nochmal 2 Cent höher als vorgestern. Heute sprechen die EU-Finanzminister in Dublin über mögliche Maßnahmen gegen die hohen Preise. Bundesfinanzminister Klingbeil hat sich mit 5 Kollegen dafür eingesetzt, eine Übergewinnsteuer für Mineralölkonzerne aufs Programm zu setzen. Dadurch könnten Entlastungen für Autofahrer finanziert werden. Was von den Beratungen zu erwarten ist, schätzt unsere Korrespondentin Sarah Lopez in Dublin ein.
2: Bei einem Mittagessen heute soll es vor allem um einen gemeinsamen Austausch gehen. Da will man quasi vorfühlen, könnte so eine Übergewinnsteuer eine gemeinsame europäische Lösung sein. Allerdings muss man sagen, nicht mal in der deutschen Bundesregierung gibt es Einigkeit über eine Übergewinnsteuer. Wirtschaftsministerin Reiche zum Beispiel, die lehnt die ab und die will lieber eine vorübergehende Senkung der Mehrwertsteuer auf Sprit und Direktzahlungen an Menschen mit einem vergleichsweise niedrigen Gehalt.
0: Bundesverteidigungsminister Pistorius will heute im texanischen Fort Worth den ersten F-35-Kampfjet für die deutsche Luftwaffe in Empfang nehmen. Er gilt als der modernste der Welt und soll den veralteten Tornado ablösen. Die Bundesregierung kauft für rund 10 Milliarden Euro insgesamt 35 dieser Tarnkappenjets. Die ersten 8 bleiben zunächst in den USA, wo deutsche Piloten und Techniker an ihnen ausgebildet werden. Ab 2027 sollen dann die ersten Maschinen auf dem Fliegerhorst Büchel in der Eifel stationiert werden. Vor der dänischen Küste geht heute ein CO2-Speicher unter der Nordsee offiziell in Betrieb. Beim sogenannten Projekt Green Sand soll klimaschädliches CO2 dauerhaft unter dem Meeresboden eingelagert werden, damit es nicht in die Atmosphäre gelangt. Aus Stockholm, Arne Bartram.
3: Das Projekt funktioniert so. Fabriken fangen CO2 auf, bevor es in die Luft gelangen kann. Anschließend wird es verflüssigt und per Schiff in die Nordsee transportiert. Das verflüssigte CO2 wird dort in ein ehemaliges Ölfeld geleitet, rund 200 Kilometer vor der dänischen Küste. Dort soll es dann dauerhaft im Meeresboden gelagert werden. Das Verfahren gilt als erstes CO2-Speicherprojekt dieser Größenordnung in der EU. Von solchen Projekten verspricht sich die EU einen Beitrag zu ihrem Ziel, bis 2050 klimaneutral zu werden.
0: Der Kinderschutzbund sieht das EU-Konzept für ein Social-Media-Verbot kritisch. Dessen Präsidentin Andresen lehnt im Redaktionsnetzwerk Deutschland vor allem pauschale Zugangsbeschränkungen ab. Für einige Jugendliche könnten digitale Räume besonders wichtig sein, so Andresen. Sie nennt Jugendliche, die zu Hause wenig Unterstützung erfahren oder in belasteten Familien leben und online wichtige soziale Kontakte und Beratung finden. Ihr Zugang dürfe nicht allein von der Zustimmung und den Möglichkeiten der Eltern abhängen, so die Präsidentin des Kinderschutzbundes. Die EU-Kommission will die Social-Media-Nutzung für Kinder und Jugendliche deutlich beschränken. Das waren die Nachrichten. Das Wetter in Norddeutschland. Mal sonnig, mal bewölkt, dazu vereinzelt Schauer, maximal 17 bis 20 Grad. Morgen meist stark bewölkt, von der Nordsee her Regen, im Süden Niedersachsens und in Vorpommern etwas Sonne und überwiegend trocken bei maximal 18 bis 21 Grad. Am Sonntag gibt es mal Sonne, mal Regen bei Werten zwischen 17 und 20 Grad. Und am Montag ist es dann wechselhaft bei Werten zwischen 16 und 19 Grad. Es ist gleich 11.05 Uhr.
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0: A1 Osnabrück Richtung Bremen, zwischen Dreieck Stur und Bremen-Arsten 7 Kilometer Stau. A7 Kassel Richtung Hannover. Zwischen Dreieck-Salzgitter und Derneburg-Salzgitter 4 Kilometer stockender Verkehr vor der Baustelle dort. Und die A215 Neumünster Richtung Kiel ist zwischen Kreuzkiel West und Kiel Mitte wegen Bauarbeiten noch bis Montag 5 Uhr gesperrt. Allen unterwegs eine gute Fahrt.
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7: Tanzen Sie gleich gerne in Richtung Wochenende zu Tony Holiday und Tanze Samba mit mir, kommt direkt nach Roy Black. Und ich bin Sören Ulrichs, wünsche einen schönen Freitagvormittag.

Sie hören NDR Schlager am Freitag. Das ist ja der Tag, an dem traditionell neue Musik veröffentlicht wird. Das neue Album von Matthias Reim, Flashback, das haben wir Ihnen ja schon vorgestellt heute Morgen. Und auch Nicole hat ein neues Album. Ab heute erhältlich, Meine Schätze. Und darum geht's gleich, in knapp 6 Minuten.

Nee, das ist kein klassisches Best-of-Album, das Nicole heute veröffentlicht hat, an diesem Freitag. Und das wir Ihnen jetzt näher vorstellen wollen, hier bei NDR Schlager. Meine Schätze heißt es. Und darauf finden Sie Hits aus den verschiedenen Phasen ihrer Karriere. Und zwar im neuen Sound. Eingespielt unter anderem mit dem Fame Skopje Studio Orchestra. Und es gibt besondere Gäste. Auf dem Album finden Sie nämlich Duette, unter anderem mit Johnny Logan, Nino D'Angelo, Mickey Krause und Heinz-Rudolf Kunze. Und genau dieses Duett habe ich jetzt für Sie, Nicole, gemeinsam mit Heinz-Rudolf Kunze und Ich hab dich doch lieb vom neuen Album von Nicole, Meine Schätze.

NDR Schlager ist hier am Neue Musikfreitag, denn freitags werden ja immer neue Singles veröffentlicht, neue Alben. Es ging heute Vormittag ja schon um das neue Album von Nicole, Meine Schätze, und um das neue Album von Matthias Reim, Flashback. Auch meine NDR Schlager-Kollegin Martina Gielitzer wird Ihnen nachher daraus was vorspielen und Sie erfahren, was sich für Matthias Reim seit dem letzten Album verändert hat. Für ihn als Künstler verrät er nachher selber bei Martina Gielitzer im NDR Schlager Nachmittag.

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0: Sie nähern sich Schritt für Schritt den schönsten Tagen der Woche, dem Wochenende. Und da könnten Sie zum Beispiel zum Diepholzer Großmarkt, dem Jahrmarkt auf dem Marktplatz von Diepholz, am Strand von St. Peter-Ording an diesem Wochenende die Europameisterschaften im Strand segeln. In Hamburg, da ist unter anderem Schiffe gucken angesagt. Natürlich, morgen früh gegen 8 wird die Aida Perla erwartet. Oder wie wär's mit dem Lichterfest in Polz in Mecklenburg-Vorpommern? Startet morgen Abend. Wir von NDR Schlager wünschen schon mal ein schönes Wochenende.
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Die Nockies, die in diesem Jahr ihr 40-jähriges Bühnenjubiläum feiern, sind quasi sowas wie die Rolling Stones des deutschen Schlagers. Und zu sehen gibt's die Nockies schon heute Abend im Fernsehen bei den Kollegen des MDR ab 20.15 Uhr in der Sendung Wenn die Musi spielt. Und gerade schon mal gehört hier bei uns mit 1 bei NDR Schlager im Norden zu Hause.

0: Gleich um 12, da ändern sich ja wieder die Spritpreise. Und die kennen ja derzeit eher nur einen Weg nach oben. Wie geht's Ihnen damit, wenn Sie zum Beispiel als Pendlerinnen und Pendler unterwegs sind und auf das Auto angewiesen sind?
1: Schlecht natürlich, ja. Ich denke mal, da geht's jedem schlecht damit, den erhöhten Preisen.
2: Es wird immer schwieriger zu tanken, täglich oder wöchentlich, einmal die Woche.
3: Wie wird das noch tragbar sein? Das weiß ich nicht. Also da muss jetzt langsam eine Lösung her, meiner Meinung nach.
0: Ja, die EU-Finanzminister diskutieren ja aktuell darüber, wie die steigenden Spritpreise gestoppt werden können. Vielleicht mit einer Übergewinnsteuer. Mal gucken, ob es klappt. Das Wichtigste aus Norddeutschland. Deutschland und der Welt hören Sie dann auch gleich in den NDR-Schlager-Nachrichten um 12.

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1: Um 12 Uhr mit Benjamin Kirsch. Nach dem Drohnenvorfall am Flughafen Leipzig-Halle beschäftigt sich die Bundesanwaltschaft jetzt auch mit einem Drohnenfund in Niedersachsen. Dort waren Anfang der Woche in der Nähe des Bundeswehrfliegerhorstes Wunsdorf Teile einer Drohne entdeckt worden. Aus der NDR Nachrichtenredaktion Laura Janke.
2: Die Bundesanwaltschaft will zunächst prüfen, ob es möglicherweise einen Zusammenhang zwischen Leipzig und Wunsdorf gibt. Im Fall der Drohne in Niedersachsen gibt es nach derzeitigem Stand zwar keine Hinweise auf Sprengstoff, es soll aber große Ähnlichkeiten zwischen den Bauarten der Drohnen geben. Das hat der NDR aus Sicherheitskreisen erfahren. Demnach handelt es sich nicht um handelsübliche Modelle. Ein gefundenes Bauteil in Niedersachsen stamme nämlich aus dem 3D-Drucker, so wie es auch in Leipzig der Fall war. Die Drohne war am Montag auf einem Feld entdeckt worden, um mögliche weitere Teile zu finden, sucht die Polizei seit Dienstag das Gebiet ab. In der Nähe befindet sich mit dem Fliegerhorst Wunsdorf ein wichtiger Standort der deutschen Luftwaffe.
1: Zwei Tage vor der Landtagswahl in Mecklenburg-Vorpommern gehen die Parteien heute in den Wahlkampf Endspurt. Mit mehreren Aktionen werben sie noch einmal um die Stimmen der 1,3 Millionen Wahlberechtigten im Land. Aus der NDR-Nachrichtenredaktion Peter Eichenberg.
3: Für ihre Abschlussveranstaltungen holen sich die Spitzenkandidaten Verstärkung. Ministerpräsidentin Schwesig von der SPD tritt am Nachmittag in Schwerin mit ihren Kollegen aus Hamburg und Niedersachsen Tschentscher und Lies auf. AfD-Herausforderer Holm hat die Bundesvorsitzenden Krupalla und Weidel in Neubrandenburg an seiner Seite. In diese Stadt kommt auch der Grünen-Chef Banaschak zu einer Kundgebung. Die Linke holt sich Unterstützung von Fraktionschefin Reichineck und den prominenten Politikern Gysi, Bartsch und Ramelow. Die CDU-Kandidaten gehen in den Wahlkreisen noch einmal in den Haustürwahlkampf.
1: Die EU-Finanzminister beraten in Irland über die hohen Spritpreise und eine mögliche Übergewinnsteuer. Bundesfinanzminister Klingbeil hatte das Thema zusammen mit 5 anderen Kollegen aufs Programm gesetzt. Aus der NDR-Nachrichtenredaktion Tabea Schöpe.
4: Deutschland, Spanien, Italien, Österreich, Polen und Portugal sind sich einig. Sie wollen auf EU-Ebene eine Übergewinnsteuer wieder einführen. Die Abgabe hatte es schon einmal gegeben, kurz nach dem russischen Überfall auf die Ukraine und der damit verbundenen Energiekrise. Mit einer Übergewinnsteuer werden übermäßige Gewinne von Mineralölkonzernen abgeschöpft. Die Einnahmen könnten dann für Entlastungen für Autofahrer eingesetzt werden. Doch für den neuen Vorstoß ist bislang keine Mehrheit in Sicht. Widerstand kommt unter anderem aus Frankreich, wo der größte Energiekonzern in der EU seinen Sitz hat.
1: Bundesverteidigungsminister Pistorius will heute im texanischen Fort Worth den ersten F-35-Kampfjet für die deutsche Luftwaffe in Empfang nehmen. Er gilt als der modernste der Welt und soll den veralteten Tornado ablösen. Die Bundesregierung kauft für rund 10 Milliarden Euro insgesamt 35 dieser Tarnkappenjets. Die ersten 8 bleiben zunächst in den USA, wo deutsche Piloten und Techniker an ihnen ausgebildet werden. Ab 2027 sollen dann die ersten Maschinen auf dem Fliegerhorst Büchel in der Eifel stationiert werden. In der Europäischen Union werden seit der Corona-Krise weniger Kinder geimpft. Nach Angaben einer Studie des Fachmagazins The Lancet steigt so das Risiko, dass Infektionskrankheiten wieder aufleben. Aus der NDR-Nachrichtenredaktion Nina Schön.
5: Untersucht wurden die Kombinationsimpfung gegen Diphtherie, Tetanus und Keuchhusten und die Impfungen gegen Hepatitis B, Meningitis B, Polio, Pneumokokken, Masern und Röteln. In 16 EU-Ländern sind den Wissenschaftlern zufolge die Impfquoten seit der Corona-Pandemie bei mindestens 4 Impfungen zurückgegangen. Zu ihnen zählt auch Deutschland, wobei 5 der 7 Impfungen ein Rückgang verzeichnet wurde. Als mögliche Gründe werden unter anderem Falschinformationen und weniger Vertrauen in Impfstoffe genannt.
1: Der deutsche Filmemacher Werner Herzog wird heute beim Internationalen Filmfestival im spanischen San Sebastian für sein Lebenswerk geehrt. Der 84-Jährige erhält den Donostia-Preis während der Eröffnungsgala und wird auch seinen neuen Film Bucking Festra zeigen. Das Festival in San Sebastian gehört neben den Festivals in Venedig, Cannes und Berlin zu den wichtigsten Treffpunkten der europäischen Filmbranche. In diesem Jahr laufen bis 17 Filme im Wettbewerb, darunter die deutsche Produktion Geister des Hamburger Regisseurs Fatih Akin. Das waren die Nachrichten. Das Wetter in Norddeutschland: neben Wolken zeitweise Sonne und von West nach Ost Schauer, höchstens 17 bis 20 Grad. Morgen auf dichte Wolken, von der Nordsee her zeitweise Regen, in der Südhälfte Niedersachsens und in Mecklenburg-Vorpommern auch etwas Sonne, Höchstwerte 18 bis 21 Grad, an der See stürmisch. Am Sonntag neben Regen auch etwas Sonne bei 17 bis 20 Grad und am Montag leicht wechselhaft, windig 16 bis 19 Grad. Es ist jetzt 12.05 Uhr.
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1: A1 Hamburg Richtung Osnabrück zwischen Bremerkreuz und Hemelingen. 6 Kilometer stockender Verkehr vor der Baustelle. Nochmal 6 Kilometer auf der A1 Osnabrück Richtung Bremen zwischen Dreieck Stur und Bremen-Arsten. A1 Osnabrück Richtung Bremen zwischen Dreieck Stur und Bremen-Hemelingen gibt es ebenfalls 5 Kilometer Stau. A7 Flensburg Richtung Hamburg zwischen Hamburg-Stellingen und dem Elbtunnel 4 Kilometer stockend. A7 Kassel Richtung Hannover zwischen Bokenem und Derneburg-Salzgitter 6 Kilometer Stau. Die A28 Bremen Richtung Oldenburg ist zwischen Delmenhorst-Adelheide und Deichhorst nach einem Unfall gesperrt. A31 Meppen Richtung Gronau zwischen Wiedmarschen und Emsbüren 3 Kilometer stockender Verkehr. Und die A215 Neumünster Richtung Kiel ist zwischen Kreuz Kiel West und Kiel Mitte wegen Bauarbeiten bis Montag 5 Uhr gesperrt. Eine sichere und gute Fahrt.
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3: Love is in the air. Kennen Sie nicht nur von John Paul Young? Ich habe jetzt die Version auf Deutsch für Sie von Rex Gildo. Ich bin Sören Ulrichs. Moin.

Ja, das waren schwere Monate für Claudia Jung nach dem Tod ihres Ehemanns. Jetzt ist sie aber zurück auf der Bühne, auch bei uns im Norden. Vor kurzem war sie ja in Mecklenburg-Vorpommern, in Neubrandenburg. Und an diesem Wochenende geht es heute erstmal nach Ratingen und am Sonntag dann nach Köln. Großes, großes Highlight, ihr Auftritt im Kölner Tanzbrunnen am Sonntag mit ihrer Jubiläumstour, mit der sie gerade unterwegs ist. 40 Jahre Claudia Jung. Und wir haben sie gerade schon mal drauf eingestimmt. Mit Komm und tanz ein letztes Mal mit dir von Claudia Jung. Hier bei NDR Schlager im Norden zu Hause.

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Ein schönes Wochenende, das wünscht Ihnen nicht nur ich, auch Helga Röhling und Carla Bruchwald haben die beiden nämlich geschrieben. In der Facebook-Gruppe Freunde von NDR Schlager im Norden zu Haus. Und da schließe ich mich doch gerne an bei diesen Wünschen.

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1: Kiel bekommt bei seinen Olympiaplänen weitere Unterstützung. Die Landeshauptstadt will bei möglichen Olympischen Spielen in Deutschland Standort für die Segelwettbewerbe werden. Bei einem Schulterschluss heute Vormittag in Kiel haben mehrere Segelverbände ihre Unterstützung deutlich gemacht. Auch die Bewerberstädte wollen gerne gemeinsam mit Kiel als Segelstandort ins Rennen gehen. Für Ministerpräsident Günther von der CDU in Schleswig-Holstein gibt das kurz vor der Entscheidung am 26. September noch einmal Rückenwind.
2: Der Norden steht weitestgehend zusammen hinter Kiel, aber es ist ein großartiges Signal, dass gerade aus den beiden Bewerberstädten, die ja als einzige auch wie wir in Kiel auch Bürgervoten haben, die Olympischen Spiele unterstützen, dass also der Bayerische Seglerverband, der Nordrhein-Westfälische Seglerverband für diese beiden Bewerberstädte wirklich ganz, ganz deutlich hier auch Flagge zeigen, sagen, Kiel ist der beste Standort. Das gibt einfach wirklich nochmal Rückenwind, dass wir diesen Schulterschluss heute auch gezeigt haben.
1: Soweit Schleswig-Holsteins Ministerpräsident Günther. Und wir bleiben nochmal in Schleswig-Holstein. So ganz sicher war es bislang nicht, aber jetzt steht es schwarz auf weiß im Haushaltsentwurf der Bundesregierung. Es gibt weiter Geld für den Neubau der Rader Hochbrücke über den Nord-Ostsee-Kanal. Weitere 80 Millionen Euro sind für kommendes Jahr und für den Bau der zweiten Brücke vorgesehen. Cassandra Arden mit den Einzelheiten.
3: Wenn alles nach Plan läuft, dann sind beide Brücken 2031 fertig. Voraussetzung war laut der zuständigen Degis immer die durchgehende Finanzierung des riesigen Projekts. Die scheint nun erstmal sicher. Aufatmen auch bei Schleswig-Holsteins Verkehrsminister Klaus-Ruhe Madsen.
4: Ich bin als Schleswig-Holsteiner darüber erleichtert, aber ich bin auch als Europäer darüber erleichtert, weil das ist der Korridor, der in Skandinavien reingeht. Und das hätten wir als Deutschland, hätten wir uns damit blamiert, wenn wir nicht die zweite Zwinnbrücke auch gebaut hätten.
3: Auf Seite 2109. Steht im Haushaltsentwurf. Nach jetziger Schätzung kosten die beiden Brücken 839 Millionen Euro. 337 davon sind schon ausgegeben und nun sollen nächstes Jahr nochmal 80 Millionen fließen. Die erste Zwillingsbrücke wird dieses Jahr noch fertig, erklärte Madsen. Dann wird die alte Brücke abgerissen und die zweite Zwillingsbrücke kann gebaut werden.
1: Längere Hitzeperioden im Sommer, Niedrigwasser in der Elbe, die Ausbreitung von Schädlingen wie dem Eichenprozessionsspinner in den Wäldern. Der Klimawandel macht sich auch in Norddeutschland bemerkbar. Der niedersächsische Landkreis Lüneburg hat jetzt ein Klimaanpassungskonzept vorgestellt, das dabei helfen soll, sich auf die Folgen des Klimawandels vorzubereiten. Milan Bengel berichtet.
5: Das, was wir jetzt schon spüren, das wird sich in den nächsten Jahren einfach noch weiter und auch stärker und schneller entwickeln, so etwas wie weniger Wintermonate, mehr Starkregenereignisse oder aber auch eben mehr Hitzetage. Und das ist natürlich etwas, worauf wir uns einstellen müssen, wo wir jetzt schon für morgen anders planen müssen.
6: So fasst Klimaschutzbeauftragte Jana Huweida die Notwendigkeit des Klimaanpassungskonzeptes für den Landkreis zusammen. Insgesamt 41 Maßnahmen wurden entwickelt, um auf die Folgen des Klimawandels zu reagieren. Beteiligt waren neben dem Landkreis dabei auch Studierende der Leuphana-Universität Lüneburg und engagierte Bürger. Mit Blick auf die Auswirkungen des Klimawandels auf die Gesundheit der Menschen seien vor allem Fragen rund um Hitze wichtig, sagt Huweida.
5: Was tun wir, wenn es heiß wird? Also zum Beispiel an heißen Tagen, wo gibt es kühle Orte, wo ich hingehen kann? Wo gibt es vielleicht Trinkwasserbrunnen? Wie verhalte ich mich bei Hitze? Manchmal gibt es ein Hitzetelefon, was eingerichtet wird.
6: Eine weitere Maßnahme sieht vor, die Flächen und Gebäude, über die der Landkreis verfügt, klimaangepasst zu gestalten. Das heißt, es wird zum Beispiel geprüft, ob Bereiche begrünt werden können. Für Friederike Lang, die beim Landkreis ebenfalls für Klimaanpassung zuständig ist, sind die 41 Maßnahmen nicht nur eine Reaktion auf die Schäden durch die Extremwetterereignisse, die es heute schon gibt, sondern auch eine Investition in die Zukunft.
7: Weil das, was wir heute nicht in die Klimaanpassung investieren, müssen wir in der Zukunft investieren in die Behebung von Schäden.
6: Teile des Konzepts werden bereits umgesetzt, die weiteren sollen bald folgen. Mehr Informationen zu den Maßnahmen und ihrer Umsetzung finden sich auf den Internetseiten des Landkreises Lüneburg.

0: Sehen Sie das auch so? Das Leben, es gleicht einem Drogeriemarkt. Das findet zumindest Gerrit Hoss in seiner heutigen Plattdeutsch-Folge.
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0: Das war ein kurzweiliger Freitag, muss ich sagen. Und das geht gleich genauso weiter hier bei NDR Schlager mit Martina Gielitzer. Hallo Martina.
1: Hallo Sören, ich bin gerade vom Fahrrad gefallen quasi. Und
0: ins
1: bin
0: Studio
1: noch,
0: hinein.
1: Ja, ich bin aufs Slalom gefahren, weil ich dir eigentlich nämlich Kastanien mitbringen wollte. Weil überall liegen die jetzt auf den ganzen Fahrradwegen rum und auf der Straße, bevor die kaputt gefahren werden. Aber ich habe es ein bisschen eilig gehabt.
0: Aber das ist eigentlich eine gute Idee, gleich mit unserem Dreijährigen ein bisschen Kastanienmännchen basteln.
1: Ja. Ja,
0: dann sage ich doch schon mal danke für den Tipp.
1: Ich habe gerade neulich Fotos gefunden, wo ich mit meinen Töchtern das mache. Ist etwas länger her, aber ich hoffe, dass ich es irgendwann als Oma weitermachen kann. Ich liebe Kastanienmännchen. Wenn du einen Kastanienmännchen machst mit Matti, dann bring mir doch eins.
0: Die sehen bestimmt besser aus als meine dann.
1: Ganz bestimmt.
0: Ja, dann gleich viel Spaß hier bei NDR Schlager mit Martina Gielitzer. Ich bin Sören Ulrichs und wünsche mal ein schönes Wochenende.

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1: Um 13 Uhr mit Benjamin Kirsch. Nach dem Drohnenvorfall am Flughafen Leipzig-Halle beschäftigt sich die Bundesanwaltschaft jetzt auch mit einem Drohnenfund in Niedersachsen. Dort waren Anfang der Woche in der Nähe des Bundeswehr-Fliegerhorstes Wunstorf Teile einer Drohne entdeckt worden. Aus der NDR-Nachrichtenredaktion Laura Janke.
2: Die Bundesanwaltschaft will zunächst prüfen, ob es möglicherweise einen Zusammenhang zwischen Leipzig und Wunstorf gibt. Im Fall der Drohne in Niedersachsen gibt es nach derzeitigem Stand zwar keine Hinweise auf Sprengstoff, es soll aber große Ähnlichkeiten zwischen den Bauarten der Drohnen geben. Das hat der NDR aus Sicherheitskreisen erfahren. Demnach handelt es sich nicht um handelsübliche Modelle. Ein gefundenes Bauteil in Niedersachsen stamme nämlich aus dem 3D-Drucker, so wie es auch in Leipzig der Fall war. Die Drohne war am Montag auf einem Feld entdeckt worden, um mögliche weitere Teile zu finden, sucht die Polizei seit Dienstag das Gebiet ab. In der Nähe befindet sich mit dem Fliegerhorst Wunstorf ein wichtiger Standort der deutschen Luftwaffe.
1: Das russische Generalkonsulat in Bonn muss heute offiziell schließen. Das hatte die Bundesregierung als Reaktion auf den Leipziger Vorfall mit einer Sprengstoffdrohne entschieden, für den sie Russland verantwortlich macht. Aus Berlin Markus Sambale.
3: Die Schließung hat direkte Folgen für viele Russen und Deutsche. Die russische Botschaft in Berlin ist jetzt die letzte und einzige Anlaufstelle für ihre Pass- und Visumangelegenheiten in Deutschland. Schon in den vergangenen Tagen haben die Beschäftigten das russische Generalkonsulat in Bonn geräumt. Mit einer russischen Staatsmaschine wurden Diplomaten, Konsularbeamte und ihre Familien nach Moskau geflogen. Für den Abholflug gab es eine Ausnahmegenehmigung. Seit Russlands Überfall auf die Ukraine ist eigentlich kein direkter Flugbetrieb möglich.
1: Am Sonntag wird in Mecklenburg-Vorpommern ein neuer Landtag gewählt. Deshalb gehen die Parteien jetzt in den Wahlkampf-Endspurt. 1,3 Millionen Menschen sind wahlberechtigt. Aus der NDR-Nachrichtenredaktion Karl Schreiber.
4: Auf den letzten Metern wollen die Parteien die Wählerinnen und Wähler für sich gewinnen. Bei der heutigen Abschlussveranstaltung der SPD in Rostock bekommt Ministerpräsidentin Schwesig Unterstützung, und zwar von Hamburgs erstem Bürgermeister Tschentscher und Niedersachsens Ministerpräsident Lies. In Neubrandenburg tritt AfD-Herausforderer Holm mit den Bundesvorsitzenden Krupalla und Weidel auf. Ebenfalls in Neubrandenburg ist der Grünen-Chef Banaschak bei einer Kundgebung dabei. Die Linke holt sich unter anderem Unterstützung von Fraktionschefin Reicheneck. Die CDU macht noch einmal Haustürwahlkampf.
1: Die europäischen Finanzminister beraten heute im irischen Dublin unter anderem über Maßnahmen gegen die hohen Kraftstoffpreise. Eine Möglichkeit könnte eine europäische Übergewinnsteuer sein. Bundesfinanzminister Klingbeil und einige seiner Amtskollegen sind dafür, ungewöhnlich hohe, krisenbedingte Profite der Mineralölkonzerne abzuschöpfen und so Entlastungen zu finanzieren. In der EU gibt es dafür bislang allerdings keine Mehrheit. Bei dem zweitägigen Treffen werden keine größeren Beschlüsse erwartet. Verteidigungsminister Pistorius nimmt heute in Texas ein neues Kampfflugzeug für Deutschland in Empfang. Die F-35 gilt als modernstes Kampfflugzeug der Welt und soll die deutschen Tornados ersetzen. Insgesamt will Deutschland 35 Stück kaufen für fast 10 Milliarden Euro. Mareike Markosch aus der NDR-Nachrichtenredaktion erklärt, was der neue Kampfjet kann.
5: Die F-35 ist ein Tarnkappenjet, das heißt, sie hat eine ganz spezielle graue Beschichtung und ausgeklügelte Formen und Winkel und dadurch ist sie fürs Radar viel schwerer sichtbar. Alle Sensoren, Tanks und Waffen sind innen in der Maschine, das ist nämlich normalerweise auch verräterisch. Der Pilot hat auch jede Menge Technik, Infrarotkameras, Laserzielmarker und so weiter. Das soll helfen, Ziele zuverlässig zu treffen und das Ganze kriegt der Pilot auf ein Display in seinem Helm. Also super modern, dadurch muss man den Jet allerdings auch oft und für teures Geld warten.
1: Der Kinderschutzbund sieht das EU-Konzept für ein Social-Media-Verbot kritisch. Präsidentin Andresen lehnt im Redaktionsnetzwerk Deutschland vor allem pauschale Zugangsbeschränkungen ab. Für einige Jugendliche könnten digitale Räume besonders wichtig sein. Andresen nennt Jugendliche, die zu Hause wenig Unterstützung erfahren oder in belasteten Familien leben und online wichtige soziale Kontakte und Beratung finden. Ihr Zugang dürfe nicht allein von der Zustimmung und den Möglichkeiten der Eltern abhängen, so die Präsidentin des Kinderschutzbundes. Die EU-Kommission will die Social-Media-Nutzung für Kinder und Jugendliche deutlich beschränken. Das waren die Nachrichten. Das Wetter in Norddeutschland, neben Wolken zeitweise Sonne und von West nach Ost Schauer, höchstens 17 bis 20 Grad, morgen auf dichte Wolken, von der Nordsee her zeitweise Regen, in der Südhälfte Niedersachsens und in Mecklenburg-Vorpommern auch etwas Sonne, Höchstwerte 18 bis 21 Grad, An der See stürmisch und am Sonntag neben Regen auch etwas Sonne, 17 bis 20 Grad. Es ist jetzt 13.05 Uhr.
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1: A1, Hamburg Richtung Osnabrück, zwischen Bremer Kreuz und Hemelingen, 6 Kilometer stockender Verkehr vor der Baustelle. A1 Osnabrück Richtung Bremen, zwischen Dreieck Stur und Bremen-Arsten, 6 Kilometer stockend vor der Baustelle. Die A2 Hannover Richtung Berlin ist zwischen Lehrte und Lehrte Ost nach einem Unfall gesperrt, die Umleitung führt über die U27. A7 Flensburg Richtung Hamburg, zwischen Dreieck Hamburg Nordwest und dem Elbtunnel, 5 Kilometer stockend. Die A7 Kassel Richtung Hannover ist zwischen Dreieck Salzgitter und Derneburg Salzgitter wegen eines defekten LKW im Baustellenbereich für Schwerverkehr gesperrt. Für PKW gibt es deshalb 6 Kilometer Stau ab Bokenem. A7 Hannover Richtung Hamburg zwischen Berghof und Schwarmstedt 4 Kilometer Stau nach einem Unfall. A28 Bremen Richtung Oldenburg zwischen Delmenhorster Dreieck und Delmenhorst Deichhorst 6 Kilometer Stau, dort ist nach einem Unfall nur eine Spur frei. 4 Kilometer Stau auf der A31 Meppen Richtung Gronau zwischen Wiedmarschen und Emsbüren. Und die A215 Neumünster Richtung Kiel ist zwischen Kreuzkiel West und Kiel Mitte wegen Bauarbeiten bis Montag 5 Uhr gesperrt. Viel Geduld und gute Fahrt.
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6: Nicht mehr lange hin, dann beginnt das Wochenende und das Wetter soll ein bisschen durchwachsen sein, aber ganz schön mal für einen Herbstspaziergang, sich ein bisschen durchpusten zu lassen, vielleicht ein paar Kastanien oder Eicheln zu sammeln, dann ein heißer Tee und dann ein bisschen NDR Schlager. Hört sich doch gut an, oder? Ich bin Martina Gielitzer, einen tollen Freitagnachmittag.

Wir sind verrückt, wir beide. Ulla Norden hier bei NDR Schlager im Norden zu Hause. Ein bisschen verrückt, das macht manchmal auch ganz schön viel Spaß. Mit einer Freundin oder mit Freunden nicht immer alles so bierernst zu nehmen. Ein kleiner Tipp fürs Wochenende. Einfach Spaß haben. Ich wünsche Ihnen einen schönen Freitag und wir begleiten Sie mit den schönsten Schlagern. Da hat man eigentlich immer was zu lächeln.

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2: 18. September 1851.
3: Wir veröffentlichen heute die erste Ausgabe der New York Daily Times. Und wir beabsichtigen, das jeden Morgen zu tun, für eine unbegrenzte Anzahl von Jahren.
2: Das ist mal eine Ansage von den Gründern der New York Daily Times, Henry Jarvis Raymond und George Jones. Die erste Ausgabe der Times, die heute vor 175 Jahren erscheint, ist gerade mal 4 Seiten dick. Aber das wird sich bald ändern. 1857 wird das Daily aus dem Namen gestrichen. Die New York Times will engagierten politischen Journalismus machen, Missstände aufdecken, eigene Stories bringen, die kein anderes Blatt hat. Aber dann kommt die Boulevardpresse, die der Times die Leser wegnimmt. Die Auflage fällt auf 9000. Das Blatt steht vor dem Bankrott. Rettung kommt in Person von Adolf S. Ochs. Er kauft die Times und macht sie zum Qualitätsblatt für die Reichen und Einflussreichen der Stadt.
4: Die Times soll als unabhängige Zeitung geführt werden, nur dem öffentlichen Wohl verpflichtet, ohne Rücksicht auf individuelle Vorteile oder Ambitionen, ohne Rücksicht auf politische Parteien oder persönliche Vorurteile und Vorlieben.
2: Adolf Ochs schafft es, die Times zum New Yorker Leitmedium zu machen. Den größten Coup landet die New York Times mit der Veröffentlichung der Pentagon Papers im Jahr 1971. Aber das ist eine andere Geschichte.

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1: Um 14 Uhr mit Benjamin Kirsch. Nach dem Drohnenvorfall am Flughafen Leipzig-Halle beschäftigt sich die Bundesanwaltschaft jetzt auch mit einem Drohnenfund in Niedersachsen. Dort waren Anfang der Woche in der Nähe des Bundeswehrfliegerhorstes Wunsdorf Teile einer Drohne entdeckt worden. Aus der NDR-Nachrichtenredaktion Laura Janke.
2: Die Bundesanwaltschaft will zunächst prüfen, ob es möglicherweise einen Zusammenhang zwischen Leipzig und Wunsdorf gibt. Im Fall der Drohne in Niedersachsen gibt es nach derzeitigem Stand zwar keine Hinweise auf Sprengstoff, es soll aber große Ähnlichkeiten zwischen den Bauarten der Drohnen geben. Das hat der NDR aus Sicherheitskreisen erfahren. Demnach handelt es sich nicht um handelsübliche Modelle. Ein gefundenes Bauteil in Niedersachsen stamme nämlich aus dem 3D-Drucker, so wie es auch in Leipzig der Fall war. Die Drohne war am Montag auf einem Feld entdeckt worden. Um mögliche weitere Teile zu finden, sucht die Polizei seit Dienstag das Gebiet ab. In der Nähe befindet sich mit dem Fliegerhorst Wunsdorf ein wichtiger Standort der deutschen Luftwaffe.
1: Das russische Generalkonsulat in Bonn ist seit heute offiziell geschlossen. Bundesaußenminister Wadefuhl hat den Schritt angeordnet, als Reaktion auf den Drohnenvorfall am Leipziger Flughafen. Die Bundesregierung macht Russland dafür verantwortlich. Die Beschäftigten des Konsulats waren bereits in den vergangenen Tagen nach Moskau geflogen worden. Auch das russische Haus in Berlin, das offiziell als Kulturzentrum agiert, muss seinen Betrieb einstellen. Die Bundesregierung wirft der Führung in Moskau vor, beide Einrichtungen zur Spionage genutzt zu haben. Russland hatte die Vorwürfe zurückgewiesen und im Gegenzug angeordnet, das deutsche Generalkonsulat in St. Petersburg und die Goethe-Institute in Russland zu schließen. Endspurt im Wahlkampf in Mecklenburg-Vorpommern. Die Parteien holen sich heute, zwei Tage vor der Landtagswahl, die Hilfe prominenter Gäste. Die Umfragen sehen bei AfD und SPD ein Kopf-an-Kopf-Rennen. Aus der NDR-Nachrichtenredaktion Christoph Tietz.
3: Zum Finale der SPD mit Manuela Schwesig kommen unter anderem Hamburgs erster Bürgermeister Tschentscher und Ministerpräsident Lies aus Niedersachsen nach Rostock. Dem AfD-Kandidaten Leif-Erik Holm sollen in Neubrandenburg die AfD-Spitzen Krupalla und Weidel helfen. Laut einer neuen ZDF-Umfrage kann die Linke mit dem Einzug in den Schweriner Landtag rechnen. CDU, Grüne und BSW müssen weiter fürchten, an der 5%-Hürde hängen zu bleiben. Der Positivtrend der SPD setzt sich fort. Sie landet im ZDF mit 37%, erstmals seit Jahren knapp vor der AfD.
1: Die Finanzminister der EU beraten heute in Dublin unter anderem über eine mögliche Begrenzung der Spritpreise infolge des Iran-Kriegs. Vor dem Treffen hat sich Bundesfinanzminister Klingbeil für mehr Tempo in der Sache ausgesprochen. Aus Dublin, Sarah Lopez.
4: Er wolle jetzt ein klares, schnelles Signal an den Zapfsäulen, sagte Bundesfinanzminister Lars Klingbeil beim Treffen in Dublin. Klingbeil machte sich erneut für eine Übergewinnsteuer stark. Damit könnten überproportional hohe Gewinne von Mineralölkonzernen abgeschöpft werden. Der SPD-Politiker forderte, dass die EU-Kommission zeitnah einen Vorschlag dazu macht, auch wenn es weder in der Bundesregierung noch auf europäischer Ebene bisher Einigkeit bei dem Thema gibt.
1: Bundesverteidigungsminister Pistorius will heute im texanischen Fort Worth den ersten F-35-Kampfjet für die deutsche Luftwaffe in Empfang nehmen. Er gilt als der modernste der Welt und soll den veralteten Tornado ablösen. Die Bundesregierung kaufte rund 10 Milliarden Euro insgesamt 35 dieser Tarnkappenjets. Die ersten 8 bleiben zunächst in den USA, wo deutsche Piloten und Techniker an ihnen ausgebildet werden. Ab 2027 sollen dann die ersten Maschinen auf dem Fliegerhorst Büchel in der Eifel stationiert werden. Ein Arzt der medizinischen Hochschule Hannover ist heute vom dortigen Landgericht freigesprochen worden. Ihm war vorgeworfen worden, zwei seiner Patienten mit Medikamenten getötet zu haben. Allerdings konnte laut der Richterin strafbares Handeln in keiner Weise festgestellt werden. Stattdessen habe der Mann ausschließlich zum Wohl seiner Patienten gehandelt. Der Arzt hatte vor Gericht erklärt, seinen Patienten mit den Medikamenten lediglich einen Tod ohne Schmerzen und Luftnot zu ermöglichen. Für seine Zeit in U-Haft soll er entschädigt werden. Das waren die Nachrichten. Das Wetter in Norddeutschland, neben Wolken zeitweise Sonne, von West nach Ost Schauer, höchstens 17 bis 20 Grad. Morgen auf dichte Wolken, von der Nordsee her zeitweise Regen, in der Südhälfte Niedersachsens und in Mecklenburg-Vorpommern auch etwas Sonne, Höchstwerte 18 bis 21 Grad, an der See stürmisch. Am Sonntag neben Regen etwas Sonne, 17 bis 20 Grad und am Montag leicht wechselhaft, windig bei 16 bis 19 Grad. Es ist jetzt 14.05 Uhr.
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1: A1 Hamburg Richtung Osnabrück. Zwischen Bremer Kreuz und Hemelingen 6 Kilometer stockender Verkehr vor der Baustelle. 8 Kilometer auf der A1 Osnabrück Richtung Bremen zwischen Dreieck Stur und Bremen-Arsten. A2 Hannover Richtung Berlin zwischen Kreuz Hannover-Buchholz und Lehrte 8 Kilometer Stau nach einem Unfall. Die Umleitung führt über die U23 und die U27. A7 Flensburg Richtung Hamburg zwischen Dreieck Hamburg-Nordwest und dem Elbtunnel 5 Kilometer stockend. Die A7 Kassel Richtung Hannover ist zwischen Dreieck Salzgitter und Derneburg Salzgitter wegen eines defekten LKW im Baustellenbereich gesperrt. Die Umleitung führt über die U23. A7 Hannover Richtung Hamburg zwischen Berghof und Schwarmstedt 4 Kilometer Stau nach einem Unfall. 3 Kilometer auf der A24 Hamburg Richtung Berlin zwischen Rheinbeek und Schwarzenbeek-Grande. A31 Meppen Richtung Gronau zwischen Wiedmarschen und Emsbüren 4 Kilometer Stau im Baustellenbereich. Und die A215 Neumünster Richtung Kiel ist zwischen Kreuz Kiel West und Kiel Mitte wegen Bauarbeiten bis Montag 5 Uhr gesperrt. Eine sichere und gute Fahrt.
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5: Aber natürlich haben wir wieder Ihre Grüße und Ihre Musikwünsche an diesem Freitagnachmittag. Das gibt's nur einmal und das wird wieder richtig schön, kann ich Ihnen schon mal versprechen. Ich bin Martina Gielitzer. Genießen Sie das Wochenende bzw. den Freitag, wenn es so langsam reingeht ins Wochenende mit uns.

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1: Und dann würde ich sagen, kann es auch schon losgehen mit dem ersten Musikwunsch. Kim Katharina Werdehausen aus Bochum hat uns nämlich geschrieben, sie wünscht sich von Darwin Herbrüggen den Titel Nie allein. Das ist so ein schöner Song, der mich an meinen liebsten Menschen erinnert. Und sie grüßt damit ganz herzlich Darwin für diesen tollen Song, den er geschrieben hat und der so viel mit Kim Katharina macht. Hier ist er.

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1: Klaus Ostrowetzki aus Schwerin. Noch mir einen Wunsch zu erfüllen, wenn es gemütlich ist, von der EP Ich bin, 1971 erschienen. Liebe, wo ist dein Zuhause? Vielen Dank, liebe Sender, und passt weiter so.

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2: Und Plattdeutsch heißt Plattdütsch.
1: Ach nee, darauf wäre ich ja gar nicht gekommen.
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0: Es geht so langsam in den Nachmittag und damit dann auch ins Wochenende hier bei NDR Schlager im Norden zu Hause. Und die Vorfreude, die steigt, denn morgen Abend, da heißt es wieder im ZDF, die Giovanni Zarella Show. Und sie kommt aus der Göttinger Lokhalle. Und da gibt es wirklich für die ganze Familie was. Ein richtig schönes Motto, wie Giovanni uns verraten hat.
1: Ja, kleine Stars, ganz groß. Da haben wir tatsächlich etwas ganz, ganz Besonderes gezaubert. Wir haben also praktisch unsere Lieblinge, unsere Show, also große Künstler wie Rolando Villazón, wie Matthias Reim, Beatrice Egli und viele andere zusammengebracht mit jungen, kleinen Stars. Also teilweise mit Jugendlichen, mit Teenagern, mit Kindern, die gerne Musik machen, die gern singen, die gern zaubern, die einfach auch gerne Künstler sind. Und die haben wir teilweise zusammengebracht in Form von Duetten, in Form von gemeinsamen Performances. Und das sind extrem viele, wirklich sehr, sehr schöne, emotionale, unterhaltsame, lustige Wow-Momente entstanden.
0: Ja, vielen Dank, Giovanni. Ich glaube, das wird richtig schön morgen Abend, Viertel nach acht, im ZDF, die Giovanni Zarella Show.

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1: Um 15 Uhr mit Tarek Yusbashi. Nach dem Drohnenvorfall am Flughafen Leipzig-Halle beschäftigt sich die Bundesanwaltschaft jetzt auch mit einem Drohnenfund in Niedersachsen. Dort waren Anfang der Woche in der Nähe des Bundeswehrfliegerhorstes Wunstorf Teile einer Drohne entdeckt worden. Aus der NDR-Nachrichtenredaktion Laura Janke.
2: Die Bundesanwaltschaft will zunächst prüfen, ob es möglicherweise einen Zusammenhang zwischen Leipzig und Wunstorf gibt. Im Fall der Drohne in Niedersachsen gibt es nach derzeitigem Stand zwar keine Hinweise auf Sprengstoff, es soll aber große Ähnlichkeiten zwischen den Bauarten der Drohnen geben. Das hat der NDR aus Sicherheitskreisen erfahren. Demnach handelt es sich nicht um handelsübliche Modelle. Ein gefundenes Bauteil in Niedersachsen stamme nämlich aus dem 3D-Drucker, so wie es auch in Leipzig der Fall war. Die Drohne war am Montag auf einem Feld entdeckt worden. Um mögliche weitere Teile zu finden, sucht die Polizei seit Dienstag das Gebiet ab. In der Nähe befindet sich mit dem Fliegerhorst Wunstorf ein wichtiger Standort der deutschen Luftwaffe.
1: Am Sonntag wird in Mecklenburg-Vorpommern ein neuer Landtag gewählt. Die Parteien sind im Wahlkampf-Endspurt. 1,3 Millionen Menschen sind übermorgen im Nordosten wahlberechtigt. Aus der NDR-Nachrichtenredaktion Karl Schreiber.
3: Auf den letzten Metern wollen die Parteien die Wählerinnen und Wähler für sich gewinnen. Bei der heutigen Abschlussveranstaltung der SPD in Rostock bekommt Ministerpräsidentin Schwesig Unterstützung, und zwar von Hamburgs erstem Bürgermeister Tschentscher und Niedersachsens Ministerpräsident Lies. In Neubrandenburg tritt AfD-Herausforderer Holm mit den Bundesvorsitzenden Chrupalla und Weidel auf. Ebenfalls in Neubrandenburg ist der Grünen-Chef Banaschak bei einer Kundgebung dabei. Und auch in Berlin wird am Sonntag gewählt. Dort entscheiden die Berliner, wer künftig im Roten Rathaus sitzt. Auch dort finden heute noch mal Kundgebungen mit den Spitzenkandidaten für die Abgeordnetenhauswahl statt.
1: Die EU-Kommission erteilt Forderungen von Bundesfinanzminister Klingbeil nach einer europäischen Übergewinnsteuer für Mineralölkonzerne vorerst eine Absage. Klingbeil setzt sich schon länger für eine Übergewinnsteuer ein, die Mineralölfirmen auf kräftig gestiegene Profite wegen des Iran-Kriegs zahlen sollen. Aus Dublin Sarah Lopez.
4: Beim Treffen der Finanzminister in Dublin sagte EU-Wirtschaftskommissar Valdis Dombrovskis, zum jetzigen Zeitpunkt werde die Kommission keinen EU-weiten Vorschlag vorlegen. Der Kommissar verwies darauf, dass die Mitgliedstaaten hier national entscheiden könnten. Am Morgen hatte Lars Klingbeil noch betont, Druck auf die EU-Kommission beim Thema Übergewinnsteuer ausüben zu wollen. Vor dem Treffen hatte der deutsche Finanzminister einen Brief mit 5 weiteren europäischen Ministern geschrieben, unter anderem aus Österreich und Spanien, damit die Übergewinnsteuer in Dublin besprochen wird.
1: Bundesverteidigungsminister Pistorius will heute im texanischen Fort Worth den ersten F-35-Kampfjet für die deutsche Luftwaffe in Empfang nehmen. Er gilt als der modernste der Welt und soll den veralteten Tornado ablösen. Die Bundesregierung kauft für rund 10 Milliarden Euro insgesamt 35 dieser Tarnkappenjets. Die ersten 8 bleiben zunächst in den USA, wo deutsche Piloten und Techniker an ihnen ausgebildet werden. Ab 2027 sollen dann die ersten Maschinen auf dem Fliegerhorst Büchel in der Eifel stationiert werden. In Pakistan haben Unbekannte einen Bombenanschlag auf eine Polizeiwache verübt. Dabei kamen nach Angaben der Behörden mindestens 14 Menschen ums Leben, mindestens 50 weitere wurden verletzt. Der Angriff ereignete sich in der Stadt Kohat im Nordwesten Pakistans. Laut Polizei hat ein Selbstmordattentäter ein mit Sprengstoff beladenes Fahrzeug gegen das Tor der Wache gelenkt, wo es explodierte. Die Hintergründe des Anschlags sind unklar. Im pakistanischen Grenzgebiet zu Afghanistan sind sowohl Kämpfer der Terrorgruppe Islamischer Staat als auch die Taliban aktiv. In der Vergangenheit kam es immer wieder zu Anschlägen und Gewalttaten. Ein Arzt der Medizinischen Hochschule Hannover ist heute vom dortigen Landgericht freigesprochen worden. Ihm war vorgeworfen worden, 2 seiner Patienten mit Medikamenten getötet zu haben. Allerdings konnte laut der Richterin strafbares Handeln in keiner Weise festgestellt werden. Stattdessen habe der Mann ausschließlich zum Wohl seiner Patienten gehandelt. Der Arzt hatte vor Gericht erklärt, seinen Patienten mit den Medikamenten lediglich einen Tod ohne Schmerzen und Luftnot zu ermöglichen. Für seine Zeit in U-Haft soll er entschädigt werden. Das waren die Nachrichten. Das Wetter in Norddeutschland. Neben Wolken zeitweise Sonne und einzelne Schauer bei höchstens 17 bis 20 Grad. Nachts nur einige Wolken, 15 bis 9 Grad. Morgen oft dichte Wolken und von der Nordsee her zeitweise Regen. In der Südhälfte Niedersachsens und in Mecklenburg-Vorpommern noch etwas Sonne bei Höchstwerten von 18 bis 21 Grad. Und am Sonntag neben Regen auch etwas Sonne, dann bei 17 bis 20 Grad. Es ist 15.05 Uhr.
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1: Mit Stau oder stockendem Verkehr ab 3 Kilometer. A1 Hamburg Richtung Osnabrück, zwischen Bremer Kreuz und Hemelingen 6 Kilometer stockender Verkehr vor der Baustelle. A1 Osnabrück Richtung Bremen, zwischen Dreieck Stur und Bremen-Arsten 8 Kilometer stockender Verkehr vor der Baustelle. A2 Hannover Richtung Berlin, zwischen Kreuz Hannover-Buchholz und Lehrte 8 Kilometer Stau nach einem Unfall. Die Umleitung führt über die U23 und die U27. A7 Flensburg Richtung Hamburg, zwischen Dreieck Hamburg-Nordwest und dem Elbtunnel 5 Kilometer stockender Verkehr. A7 Kassel Richtung Hannover, zwischen Bokenem und Derneburg-Salzgitter 4 Kilometer Stau vor der Baustelle. A24 Hamburg Richtung Berlin, zwischen Kreuz Hamburg-Ost und Schwarzenbeck-Rande 3 Kilometer Stau. A31 Meppen Richtung Gronau, zwischen Wiedmarschen und Elmsbüren 7 Kilometer Stau im Baustellenbereich. Und die A215 Neumünster Richtung Kiel ist zwischen Kreuz Kiel West und Kiel Mitte wegen Bauarbeiten bis Montag 5 Uhr gesperrt. Eine sichere und gute Fahrt.
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5: Schön, dass Sie mit dabei sind an diesem Freitag. Und heute, ganz neu rausgekommen, ist das Album Flashback von Matthias Reim. Und da hören wir in dieser halben Stunde mal rein. Ich bin Martina Gielitzer.

0: Glen Campbell und Sunflower hier bei NDR Schlager im Norden zu Hause am Freitagnachmittag. Sunflower, Sonnenblumen, meine absoluten Lieblingsblumen. Vielleicht haben Sie ja auch gerade zu Hause richtig schöne Blumen stehen. Schöne bunte, das ist im Herbst ja immer ganz besonders schön. Und schön ist auch, dass heute das neue Album rausgekommen ist. Und zwar von Matthias Reim. Und der Titel von diesem neuen Album heißt Flashback. Und wir wollten von Matthias mal wissen, was hat sich eigentlich seit deinem letzten Album für dich als Künstler verändert?
1: Gar nicht viel. Es ist eigentlich immer Matthias Reim und der verändert sich eigentlich nicht sehr. Der entwickelt sich höchstens ein bisschen weiter. Ja, auch da kommt auch nochmal diese Erfahrung ins Spiel. Was mögen die Leute an dem, was du machst? Und da ist das wunderbar, diese wunderbare Freiheit. Es ist egal. Richte dich nicht nach den Leuten, sondern mach einfach weiter das, was du zu erzählen hast und was du gerne erzählst. Und dann wird das schon funktionieren.
0: Das funktioniert hundertprozentig. Die Fans lieben Matthias Reim. Und von dem neuen Album Flashback hören wir jetzt den Titel Die Sterne lügen.

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1: Kiel bekommt bei seinen Olympiaplänen weitere Unterstützung. Die Landeshauptstadt will bei möglichen Olympischen Spielen in Deutschland Standort für die Segelwettbewerbe werden. Bei einem Schulterschluss heute Vormittag in Kiel haben mehrere Segelverbände ihre Unterstützung deutlich gemacht. Auch die Bewerberstädte wollen gerne gemeinsam mit Kiel als Segelstandort ins Rennen gehen. Für Ministerpräsident Günther von der CDU in Schleswig-Holstein gibt das kurz vor der Entscheidung am 26. September noch einmal Rückendeckung. Wind.
2: Der Norden steht weitestgehend zusammen hinter Kiel, aber es ist ein großartiges Signal, dass gerade aus den beiden Bewerberstädten, die ja als einzige auch wie wir in Kiel auch Bürgervoten haben, die Olympischen Spiele unterstützen, dass also der Bayerische Seglerverband, der Nordrhein-Westfälische Seglerverband für diese beiden Bewerberstädte wirklich ganz, ganz deutlich hier auch Flagge zeigen, sagen, Kiel ist der beste Standort. Das gibt einfach wirklich nochmal Rückenwind, dass wir diesen Schulterschluss heute auch gezeigt haben.
1: Soweit Schleswig-Holsteins Ministerpräsident Günther. Und wir bleiben nochmal in Schleswig-Holstein. So ganz sicher war es bislang nicht, aber jetzt steht es schwarz auf weiß im Haushaltsentwurf der Bundesregierung. Es gibt weiter Geld für den Neubau der Rader Hochbrücke über den Nordostseekanal. Weitere 80 Millionen Euro sind für kommendes Jahr und für den Bau der zweiten Brücke vorgesehen. Cassandra Arden mit den Einzelheiten.
3: Wenn alles nach Plan läuft, dann sind beide Brücken 2031 fertig. Voraussetzung war laut der zuständigen Degis immer die durchgehende Finanzierung des riesigen Projekts. Die scheint nun erstmal sicher. Aufatmen auch bei Schleswig-Holsteins Verkehrsminister Klaus-Ruhe Madsen.
4: Ich bin als Schleswig-Holsteiner darüber erleichtert, aber ich bin auch als Europäer darüber erleichtert, weil das ist der Korridor, der in Skandinavien reingeht. Und das hätten wir als Deutschland, hätten wir uns damit blamiert, wenn wir nicht die zweite Zwinnbrücke auch gebaut hätten.
3: Auf Seite 2109. Steht im Haushaltsentwurf. Nach jetziger Schätzung kosten die beiden Brücken 839 Millionen Euro. 337 davon sind schon ausgegeben und nun sollen nächstes Jahr nochmal 80 Millionen fließen. Die erste Zwillingsbrücke wird dieses Jahr noch fertig, erklärte Madsen. Dann wird die alte Brücke abgerissen und die zweite Zwillingsbrücke kann gebaut werden.
1: Längere Hitzeperioden im Sommer, Niedrigwasser in der Elbe, die Ausbreitung von Schädlingen wie dem Eichenprozessionsspinner in den Wäldern. Der Klimawandel macht sich auch in Norddeutschland bemerkbar. Der niedersächsische Landkreis Lüneburg hat jetzt ein Klimaanpassungskonzept vorgestellt, das dabei helfen soll, sich auf die Folgen des Klimawandels vorzubereiten. Milan Bengel berichtet.
5: Das, was wir jetzt schon spüren, das wird sich in den nächsten Jahren einfach noch weiter und auch stärker und schneller entwickeln, so etwas wie weniger Wintermonate, mehr Starkregenereignisse oder aber auch eben mehr Hitzetage. Und das ist natürlich etwas, worauf wir uns einstellen müssen, wo wir jetzt schon für morgen anders planen müssen.
6: So fasst Klimaschutzbeauftragte Jana Huweida die Notwendigkeit des Klimaanpassungskonzeptes für den Landkreis zusammen. Insgesamt 41 Maßnahmen wurden entwickelt, um auf die Folgen des Klimawandels zu reagieren. Beteiligt waren neben dem Landkreis dabei auch Studierende der Leuphana Universität Lüneburg und engagierte Bürger. Mit Blick auf die Auswirkungen des Klimawandels auf die Gesundheit der Menschen seien vor allem Fragen rund um Hitze wichtig, sagt Huweida.
5: Was tun wir, wenn es heiß wird? Also zum Beispiel an heißen Tagen, wo gibt es kühle Orte, wo ich hingehen kann? Wo gibt es vielleicht Trinkwasserbrunnen? Wie verhalte ich mich bei Hitze? Manchmal gibt es ein Hitzetelefon, was eingerichtet wird.
6: Eine weitere Maßnahme sieht vor, die Flächen und Gebäude, über die der Landkreis verfügt, klimaangepasst zu gestalten. Das heißt, es wird zum Beispiel geprüft, ob Bereiche begrünt werden können. Für Friederike Lang, die beim Landkreis ebenfalls für Klimaanpassung zuständig ist, sind die 41 Maßnahmen nicht nur eine Reaktion auf die Schäden durch die Extremwetterereignisse, die es heute schon gibt, sondern auch eine Investition in die Zukunft.
7: Weil das, was wir heute nicht in die Klimaanpassung investieren, müssen wir in der Zukunft investieren in die Behebung von Schäden.
6: Teile des Konzepts werden bereits umgesetzt, die weiteren sollen bald folgen. Mehr Informationen zu den Maßnahmen und ihrer Umsetzung finden sich auf den Internetseiten des Landkreises Lüneburg.
1: Für Kinder und Jugendliche, die Hilfe brauchen, ist es oft schwer, einen Platz zu bekommen. Im Osten Mecklenburg-Vorpommerns soll nun das Kinderheim Prinzenschloss in Möllenbeck zum Jahresende schließen, offenbar wegen Schäden am Gebäude. Die dort betreuten Kinder und Jugendlichen sollen in ein Hotel im Zentrum von Burg Stargard ziehen. Dagegen gibt es Widerstand aus der Stadt. Frank Schwarz.
8: Zu einer Sitzung des Sozialausschusses im Rathaus waren gestern Abend etwa 40 Einwohner gekommen, um Fragen zu stellen und ihre Sorgen zu äußern. Es gebe Gerüchte über das Verhalten der 17 pädagogisch auffälligen Kinder zwischen 6 und 12 Jahren, die dem Ansehen der Stadt schaden könnten. Bürgermeister Lorenz bezeichnete es als beschämend, den Streit auf dem Rücken der Kinder auszutragen. Bisher lebten die Kinder in einer Anlage in Quaden-Schönfeld bei Möllenbeck. Der Besitzer dort hatte den Mietvertrag gekündigt. Die Hotelanlage im Zentrum von Burg Stargard soll nun zügig umgebaut werden, damit die Kinder bis zum Jahresende einziehen können.
1: Mitten im Hamburger Hafen investiert der Bremer Hafenbetreiber BLG 25 Millionen Euro in sein Autoterminal. Auf der Hamburger Elbinsel Hohe Schaar entsteht eine neue Halle, in der unter anderem Autos aufbereitet, lackiert und ausgerüstet werden können. Dietrich Lehmann.
9: Rund 130.000 Autos wurden allein auf der Hohen Schaar im vergangenen Jahr umgeschlagen und zwischengelagert, ein größerer Teil davon von VW, trotz der Krise in der Autobranche. Rund ein Viertel der Autos sind inzwischen Elektrofahrzeuge, Tendenz stark steigend. Die Wagen sind vor allem für Großbritannien, Skandinavien und den Mittelmeerraum bestimmt. Die Bremer BLG-Gruppe baut nun aus mit einer Halle, die so groß ist wie anderthalb Fußballfelder. Wirtschaftssenatorin Melanie Leonard spricht von einem wichtigen Signal für den Logistikstandort Hamburg und von einem großen Schritt zu mehr Nachhaltigkeit. Die Halle, die vor allem zur Fahrzeugaufbereitung gedacht ist, wird mit Photovoltaik ausgestattet. Der größte Teil des Stroms wird direkt vor Ort verbraucht, unter anderem zum Laden von Autos und Lastwagen. Bereits in einem Jahr soll die Riesenhalle auf dem BLG-Autoterminal fertig sein.

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1: Um 16 Uhr mit Tarek Yusbaschi. Nach dem Drohnenvorfall am Flughafen Leipzig-Halle beschäftigt sich die Bundesanwaltschaft jetzt auch mit einem Drohnenfund in Niedersachsen. Dort waren Anfang der Woche in der Nähe des Bundeswehrfliegerhorstes Wunstorf Teile einer Drohne entdeckt worden. Aus der NDR-Nachrichtenredaktion Laura Janke.
2: Die Bundesanwaltschaft will zunächst prüfen, ob es möglicherweise einen Zusammenhang zwischen Leipzig und Wunstorf gibt. Im Fall der Drohne in Niedersachsen gibt es nach derzeitigem Stand zwar keine Hinweise auf Sprengstoff, es soll aber große Ähnlichkeiten zwischen den Bauarten der Drohnen geben. Das hat der NDR aus Sicherheitskreisen erfahren. Demnach handelt es sich nicht um handelsübliche Modelle. Ein gefundenes Bauteil in Niedersachsen stamme nämlich aus dem 3D-Drucker, so wie es auch in Leipzig der Fall war. Die Drohne war am Montag auf einem Feld entdeckt worden. Um mögliche weitere Teile zu finden, sucht die Polizei seit Dienstag das Gebiet ab. In der Nähe befindet sich mit dem Fliegerhorst Wunstorf ein wichtiger Standort der deutschen Luftwaffe.
1: Die Europäische Union hat weitere Hilfsgelder an die Ukraine ausgezahlt. Laut EU-Kommissionspräsidentin von der Leyen soll das Land mit den jetzt zugesagten 3,3 Milliarden Euro Drohnen und US-amerikanische Flugabwehrraketen vom Typ Patriot beschaffen. Das Geld stammt aus dem Hilfskredit der EU für die Ukraine, der für dieses und nächstes Jahr insgesamt 90 Milliarden Euro umfasst. Die jetzige Auszahlung ist bereits die vierte 2026. Von der Gesamtsumme sind ein Drittel für Haushaltshilfen vorgesehen und zwei Drittel für den Verteidigungsbereich. Die EU-Kommission erteilt Forderungen von Bundesfinanzminister Klingbeil nach einer europäischen Übergewinnsteuer für Mineralölkonzerne vorerst eine Absage. Klingbeil setzt sich schon länger für eine Übergewinnsteuer ein, die Mineralölfirmen auf kräftig gestiegene Profite wegen des Irankriegs zahlen sollen. Aus Dublin Sarah Lopez.
3: Die EU-Kommission hat dem deutschen Vorstoß einer Übergewinnsteuer eine Absage erteilt. Beim Treffen der Finanzminister in Dublin sagte EU-Wirtschaftskommissar Valdis Dombrovskis, zum jetzigen Zeitpunkt werde die Kommission keinen EU-weiten Vorschlag vorlegen. Der Kommissar verwies darauf, dass die Mitgliedstaaten hier national entscheiden könnten. Am Morgen hatte der deutsche Finanzminister Lars Klingbeil noch betont, Druck auf die EU-Kommission beim Thema Übergewinnsteuer ausüben zu wollen. Die Kommission müsse in die Puschen kommen, sagte Klingbeil, sich anstrengen und Optionen vorlegen. Vor dem Treffen hatte der deutsche Finanzminister einen Brief mit 5 weiteren europäischen Ministern geschrieben, unter anderem aus Österreich und Spanien, damit die Übergewinnsteuer in Dublin besprochen wird.
1: Auch der Verband Deutscher Verkehrsunternehmen fordert Entlastung bei Kraftstoffen. Weil die hohen Dieselpreise auch den öffentlichen Nahverkehr treffen, hat sich Verbandspräsident Wortmann für schnelle Maßnahmen ausgesprochen. Busse und Bahnen erfüllten einen öffentlichen Auftrag für die Daseinsvorsorge und sicherten Mobilität. Konkret fordert der Verband eine deutliche Absenkung der Energiesteuer sowie eine Entlastung von der Stromsteuer. Am Sonntag wird in Mecklenburg-Vorpommern ein neuer Landtag gewählt. Die Parteien sind im Wahlkampf-Endspurt. 1,3 Millionen Menschen sind übermorgen im Nordosten wahlberechtigt. Aus der NDR-Nachrichtenredaktion Karl Schreiber.
4: Auf den letzten Metern wollen die Parteien die Wählerinnen und Wähler für sich gewinnen. Bei der heutigen Abschlussveranstaltung der SPD in Rostock bekommt Ministerpräsidentin Schwesig Unterstützung, und zwar von Hamburgs erstem Bürgermeister Tschentscher und Niedersachsens Ministerpräsident Lies. In Neubrandenburg tritt AfD-Herausforderer Holm mit den Bundesvorsitzenden Chrupalla und Weidel auf. Ebenfalls in Neubrandenburg ist der Grünen-Chef Banaschak bei einer Kundgebung dabei. Und auch in Berlin wird am Sonntag gewählt. Dort entscheiden die Berliner, wer künftig im Roten Rathaus sitzt. Auch dort finden heute noch mal Kundgebungen mit den Spitzenkandidaten für die Abgeordnetenhauswahl statt.
1: Trotz der aktuellen sportlichen Krise will Bundesligist Hamburger SV langfristig mit Trainer Polzin und dessen Team zusammenarbeiten. Das hat der Verein jetzt bekannt gegeben, dabei aber keine genauen Angaben zur Laufzeit gemacht. Medien hatten von einer Laufzeit bis 2029 berichtet. Die letzten beiden Spiele hat der HSV jeweils mit 0:5 verloren. Damit steht der HSV am dritten Spieltag auf dem letzten Platz in der Tabelle. Das waren die Nachrichten. Das Wetter in Norddeutschland. Neben Wolken zeitweise Sonne und einzelne Schauer bei höchstens 17 bis 20 Grad. Nachts nur einige Wolken bei 15 bis 9 Grad. Morgen oft dichte Wolken und von der Nordsee her zeitweise Regen, 18 bis 21 Grad. Am Sonntag neben Regen auch etwas Sonne bei 17 bis 20 Grad. und am Montag dann leicht wechselhaft und windig bei 16 bis 19 Grad. Es ist 16.05 Uhr.
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1: Mit Stau und stockendem Verkehr ab 3 Kilometer Länge. A1 Hamburg Richtung Osnabrück, zwischen Bremerkreuz und Hemelingen 6 Kilometer stockender Verkehr vor der Baustelle. A1 Osnabrück Richtung Bremen, zwischen Dreieck Stur und Bremen-Arsten 8 Kilometer stockender Verkehr vor der Baustelle. A1 Hamburg Richtung Lübeck, zwischen Ahrensburg und Bad Oldesloe 7 Kilometer stockender Verkehr. A2 Hannover Richtung Berlin, zwischen Kreuz Hannover-Buchholz und Lehrte 8 Kilometer Stau nach einem Unfall. Die Umleitung führt über die U23 und die U27. A7 Flensburg Richtung Hamburg, zwischen Dreieck Hamburg-Nordwest und dem Elbtunnel 5 Kilometer stockender Verkehr. A7 Kassel Richtung Hannover, zwischen Bokenem und Derneburg-Salzgitter 4 Kilometer Stau vor der Baustelle. A23 Heide Richtung Hamburg, zwischen Halstenbek-Ruppunder und Dreieck Hamburg-Nordwest 3 Kilometer stockender Verkehr. A24 Hamburg Richtung Berlin, zwischen Rheinbeck und Schwarzenbeck-Rande 3 Kilometer Stau. A31 Meppen Richtung Gronau, zwischen Wiedmarschen und Emsbüren 7 Kilometer stockender Verkehr im Baustellenbereich. Und die A215 Neumünster Richtung Kiel ist zwischen Kreuz Kiel West und Kiel Mitte wegen Bauarbeiten bis Montag 5 Uhr gesperrt. Da wo es geht, eine gute Fahrt.
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5: Ich freue mich, dass Sie hier sind. Ich bin Martina Gielitzer. Schönen Freitag.

NDR Schlager im Norden zu Hause. Schön, dass Sie mit dabei sind. 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
1: Peter Sebastian ist nicht nur Schlagersänger. Er sammelt auch viel Geld für den guten Zweck. In der Adventszeit lädt er zur Star-Pyramide in Hamburg-Harburg.
2: Seit 40 Jahren stelle ich diese kleine Veranstaltung, klein, aber feine Veranstaltung auf die Beine. Und da kommen auch unsere Fördergastmitglieder. Und da freue ich mich dann auch, wenn wir die Halle wieder voll bekommen.
1: Seine Karriere startete Peter Sebastian in den frühen 80er Jahren. Lili Blessmann, die Managerin und Ehefrau von Freddie Quinn, förderte ihn. Ein erster Hit gelang 1983.
3: Und ein Schnee.
1: Später gründete er seine eigene Plattenfirma in Hamburg. Er produzierte Lolita, Ulla Norden und viele andere. Bei einem Auftritt lernte er Tina Heeschen kennen und war begeistert.
2: Als sie dann angefangen hat zu singen, kein falscher Ton, nix. Und dann habe ich gesagt, hast du nicht Bock, dass wir mal was machen? Und dann haben wir den Titel aufgenommen, ganz tief in meinem Herzen. Und der kam wunderbar auf dem Markt an und ist unsere Visitenkarte, kann man sagen.
4: Denk

0: Der Sänger ist auch beim Schlagermove in Hamburg dabei. 500.000 Menschen feiern jeden Sommer auf den Straßen von St. Pauli. Seit 2019 organisiert Peter Sebastian ein LKW, auf dem auch Rollstuhlfahrer dabei sein können.
1: Rollstuhlfahrer, die mitfahren, und die Begleitpersonen bezahlen keinen Cent. Die sollen einfach eine Freude haben. Und ich brauche dann Sponsoren. Und dann habe ich gute Firmen, die mitmachen, die sagen, was brauchst du?
0: Für sein soziales Engagement erhielt Peter Sebastian das Bundesverdienstkreuz. Für die Zukunft hat er sich noch viel vorgenommen.
1: Nichts ist interessant, wenn du nicht interessiert bist. Aber für Leute, die mich nicht mögen, wer mich nicht will, hat mich auch nicht verdient. Ganz einfach

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1: Um 17 Uhr mit Tarek Yusbashi. Nach dem Drohnenvorfall am Flughafen Leipzig-Halle beschäftigt sich die Bundesanwaltschaft jetzt auch mit einem Drohnenfund in Niedersachsen. Dort waren Anfang der Woche in der Nähe des Bundeswehrfliegerhorstes Wunstorf Teile einer Drohne entdeckt worden. Aus der NDR-Nachrichtenredaktion Laura Janke.
2: Die Bundesanwaltschaft will zunächst prüfen, ob es möglicherweise einen Zusammenhang zwischen Leipzig und Wunstorf gibt. Im Fall der Drohne in Niedersachsen gibt es nach derzeitigem Stand zwar keine Hinweise auf Sprengstoff, es soll aber große Ähnlichkeiten zwischen den Bauarten der Drohnen geben. Das hat der NDR aus Sicherheitskreisen erfahren. Demnach handelt es sich nicht um handelsübliche Modelle. Ein gefundenes Bauteil in Niedersachsen stammen nämlich aus dem 3D-Drucker, so wie es auch in Leipzig der Fall war. Die Drohne war am Montag auf einem Feld entdeckt worden. Um mögliche weitere Teile zu finden, sucht die Polizei seit Dienstag das Gebiet ab. In der Nähe befindet sich mit dem Fliegerhorst Wunstorf ein wichtiger Standort der deutschen Luftwaffe.
1: Die Bundesregierung will offenbar einen weiteren Tankrabatt einführen, um den steigenden Spritpreisen entgegenzuwirken. Nach Informationen des ARD-Hauptstadtstudios verhandelt die Bundesregierung aktuell über einen solchen Schritt. Konkret könnte die Energiesteuer, wie schon im Frühjahr, um 17 Cent gesenkt werden. Eine weitere Maßnahme könnte demnach ein Spritpreisdeckel sein, also eine Höchstgrenze für einen Liter Benzin oder Super. Einzelheiten hierzu sind noch nicht bekannt. Viele Autofahrer haben aktuell mit den stark gestiegenen Spritpreisen zu kämpfen. Die EU-Kommission erteilt Forderungen von Bundesfinanzminister Klingbeil nach einer europäischen Übergewinnsteuer für Mineralölkonzerne vorerst einer Absage. Klingbeil setzt sich schon länger für eine Übergewinnsteuer ein, die Mineralölfirmen auf kräftig gestiegene Profite wegen des Iran-Kriegs zahlen sollen. Aus Dublin Sarah Lopez.
3: Die EU-Kommission hat dem deutschen Vorstoß einer Übergewinnsteuer eine Absage erteilt. Beim Treffen der Finanzminister in Dublin sagte EU-Wirtschaftskommissar Valdis Dombrovskis, zum jetzigen Zeitpunkt werde die Kommission keinen EU-weiten Vorschlag vorlegen. Der Kommissar verwies darauf, dass die Mitgliedstaaten hier national entscheiden könnten. Am Morgen hatte der deutsche Finanzminister Lars Klingbeil noch betont, Druck auf die EU-Kommission beim Thema Übergewinnsteuer ausüben zu wollen. Die Kommission müsse in die Puschen kommen, sagte Klingbeil, sich anstrengen und Optionen vorlegen. Vor dem Treffen hatte der deutsche Finanzminister einen Brief mit 5 weiteren europäischen Ministern geschrieben, unter anderem aus Österreich und Spanien, damit die Übergewinnsteuer in Dublin besprochen wird.
1: Und auch der Verband Deutscher Verkehrsunternehmen fordert Entlastung bei Kraftstoffen. Weil die hohen Dieselpreise auch den öffentlichen Nahverkehr treffen, hat sich Verbandspräsident Wortmann für schnelle Maßnahmen ausgesprochen. Busse und Bahnen erfüllten einen öffentlichen Auftrag für die Daseinsvorsorge und sicherten Mobilität. Konkret fordert der Verband eine deutliche Absenkung der Energiesteuer sowie eine Entlastung von der Stromsteuer. Am Sonntag wird in Mecklenburg-Vorpommern ein neuer Landtag gewählt. Die Parteien sind im Wahlkampf-Endspurt. 1,3 Millionen Menschen sind übermorgen im Nordosten wahlberechtigt. Aus der NDR-Nachrichtenredaktion Karl Schreiber.
4: Auf den letzten Metern wollen die Parteien die Wählerinnen und Wähler für sich gewinnen. Bei der heutigen Abschlussveranstaltung der SPD in Rostock bekommt Ministerpräsidentin Schwesig Unterstützung, und zwar von Hamburgs erstem Bürgermeister Tschentscher und Niedersachsens Ministerpräsident Lies. In Neubrandenburg tritt AfD-Herausforderer Holm mit den Bundesvorsitzenden Chrupalla und Weidel auf. Ebenfalls in Neubrandenburg ist der Grünen-Chef Banaschak bei einer Kundgebung dabei. Und auch in Berlin wird am Sonntag gewählt. Dort entscheiden die Berliner, wer künftig im Roten Rathaus sitzt. Auch dort finden heute noch mal Kundgebungen mit den Spitzenkandidaten für die Abgeordnetenhauswahl statt.
1: Die Frauenbundesliga wird ab nächstem Sommer nicht mehr vom Deutschen Fußballbund organisiert. Der außerordentliche DFB-Bundestag hat die Ausgliederung heute einstimmig beschlossen. Aus Frankfurt am Main, Philipp Hofmeister.
5: Was lange vorbereitet wurde, ist jetzt perfekt. Die Frauenbundesliga macht sich selbstständig und gliedert sich vom Deutschen Fußballbund aus. Der bereits Ende letzten Jahres gegründete Ligaverband wird ab Juli 2027 allein für die Frauenbundesliga und ihre insgesamt 14 Clubs verantwortlich sein. Die Basis dafür bildet ein Pacht- und Grundlagenvertrag, der die rechtlichen, organisatorischen und finanziellen Beziehungen zwischen Frauenbundesliga und Verband regelt. Ein solches Modell mit ähnlicher Struktur wird bereits seit Jahren im Männerfußball erfolgreich praktiziert.
1: Das waren die Nachrichten. Das Wetter in Norddeutschland: bewölkt mit teils größeren Auflockerungen, vereinzelt Schauer, 6 bis 19 Grad. Nachts von Nordwesten her mehr Wolken, später Regen, Tiefstwerte 15 bis 9 Grad. Und morgen oft dichte Wolken und von der Nordsee her zeitweise Regen bei 18 bis 22 Grad. Es ist 17.05 Uhr.
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1: Mit Stau oder stockendem Verkehr ab 3 Kilometer Länge. A1 Hamburg Richtung Osnabrück. Zwischen Bremerkreuz und Hemelingen 6 Kilometer stockender Verkehr vor der Baustelle. A1 Osnabrück Richtung Bremen, zwischen Dreieck Stur und Bremen-Arsten 8 Kilometer stockender Verkehr vor der Baustelle. A1 Hamburg Richtung Lübeck, zwischen Ahrensburg und Bad Oldesloe 7 Kilometer stockender Verkehr. A2 Hannover Richtung Berlin, zwischen Kreuz Hannover-Buchholz und Lehrte 8 Kilometer Stau nach einem Unfall. Die Umleitung führt über die U23 und die U27. A7 Flensburg Richtung Hamburg, zwischen Dreieck Hamburg-Nordwest und dem Elbtunnel 5 Kilometer stockender Verkehr. A23 Heide Richtung Hamburg, zwischen Halstenbek-Ruppunda und Dreieck Hamburg-Nordwest 3 Kilometer stockender Verkehr. Und die A215 Neumünster Richtung Kiel ist zwischen Kreuz Kiel West und Kiel Mitte wegen Bauarbeiten bis Montag 5 Uhr gesperrt. Allen unterwegs eine gute Fahrt.
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6: Ab mit Ihnen in den Feierabend und ins Wochenende. Ich bin Martina Gielitzer, freue mich sehr, dass Sie mit dabei sind.

Singen und Pfeifen Roger Whittaker mit Dirty Old Town hier bei NDR Schlager im Norden zu Hause am Freitagnachmittag. Und Sie wissen ja, Freitag kommt immer neue Musik raus, auch heute erschienen von Bruno Ferrara. Ich will dich noch immer. Und da hören wir jetzt einfach mal rein.

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Der Freitagabend hier bei NDR Schlager im Norden zu Hause. Schön, dass Sie mit dabei gewesen sind. Ich wünsche Ihnen einen tollen Feierabend und natürlich einen super schönen Start ins Wochenende mit vielen tollen Schlagern. Ich freue mich, dass Sie dabei gewesen sind. Freue mich aufs nächste Mal, wenn wir uns hören. Am Mikrofon war Martina Gielitzer. Tschüss.

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1: Um 18 Uhr mit Benjamin Day. Seit Tagen wird darüber diskutiert, wie die Bundesregierung auf die hohen Spritpreise reagieren soll. Nach Informationen des ARD-Hauptstadtstudios laufen derzeit Gespräche über mögliche Maßnahmen. Was da im Raum steht, berichtet Maximilian Ulrich aus Berlin.
2: Es dürfte nicht nur eine Entlastungsmaßnahme werden, denn aus den Reihen der Bundesregierung ist mittlerweile von einem Paket die Rede. Über die genauen Maßnahmen, die dieses Paket enthalten soll, wird aktuell zwischen Bund und Ländern verhandelt. Diskutiert worden waren zuletzt mehrere Ideen. Die Absenkung der Mehrwertsteuer an der Zapfsäule von 19% auf 7%. Aus den Reihen der Union gibt es auch die Forderung, die Energiesteuer erneut abzusenken. Die SPD fordert außerdem einen Preisdeckel, also dass der Staat einen Maximalpreis für Sprit festlegt.
1: 35 Kampfflugzeuge hat Deutschland in den USA bestellt. In diesen Minuten soll im US-Bundesstaat Texas das erste Exemplar übergeben werden. Dafür ist Verteidigungsminister Pistorius vor Ort. Der Tarnkappenjet F-35 gilt als das modernste Kampfflugzeug der Welt. Zunächst bleiben die Flieger aber in den USA, wo die Ausbildung von Piloten und Technikern der Bundeswehr bereits anläuft. Positive Nachrichten für die Wirtschaft. Der Industrieverband BDI schaut deutlich optimistischer aufs laufende Jahr und hat seine Konjunkturprognose deutlich angehoben. Der Verband rechnet jetzt damit, dass das Bruttoinlandsprodukt um 1% wächst. Im Juni hatte der BDI für seine Prognose nur knapp mit der Hälfte gerechnet. Als Grund für die Korrektur nannte die Hauptgeschäftsführerin Gönner das starke Geschäft mit europäischen Partnern. Im Februar wurde der Zugbegleiter Serkan Çalar von einem Fahrgast niedergeschlagen. 2 Tage später starb er an einer schweren Hirnblutung. Heute ist am Hauptbahnhof in Mannheim an ihn erinnert worden, mit einer Schweigeminute und einer eigenen Gedenktafel. Rosa Omeniaka war dabei.
3: Es war eine extrem emotionale und ergreifende Gedenkfeier. Mit dabei viele Familienangehörige des getöteten Serkan Çalar. Auch seine Eltern und seine 2 Kinder waren da. Und auch viele Kolleginnen und Kollegen. Ergreifend und emotional auch die Worte von Serkans Bruder. Für uns ist es, als wäre es gestern passiert, sagte er. Es sei aber wichtig, dass sein Name und seine Geschichte nicht vergessen werden. Die Gedenktafel ist an Gleis 1 in Mannheimer Hauptbahnhof angebracht. Klein und schlicht. Darauf steht, sein Tod mahnt uns zu Rücksichtsnahme und einem respektvollen Miteinander.
1: Auf dem Oktoberfest werden die Zapfhähne ab morgen wieder nicht stillstehen, doch insgesamt trinken die Menschen in Bayern immer weniger Bier. Der Absatz ist auch 2025 weiter gesunken. Nach Angaben des Landesamts für Statistik um über 5%. Auch die Zahl der Brauereien ist demnach zurückgegangen. Das Wetter in Bayern. Bis zum Abend gebietsweise Sonnenschein, in der Nacht dann teils klar, teils wolkig und trocken. Es kühlt ab auf 10 bis 4 Grad. Morgen sonnig mit einigen lockeren Wolken, am Sonntag im Tagesverlauf von Norden mehr Wolken, Wind und etwas Regen. Höchstwerte bis 24 Grad. Am Sonntag zunächst freundlich, später von Norden her wechselhaft. Soweit die Nachrichten. Es ist 18.03 Uhr.
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5: Welcher neue Schlager lässt euch nicht mehr los? Vielleicht gibt's ja den gleich zu hören in unseren Top 15 der Woche. Und ob Sunrise und Graziano auf der 1 bleiben, das erfahren wir auch noch in dieser Stunde. Wir gehen rein, gleich auf Platz 14, Neueinsteiger Julian Reim und Anna-Maria Zivkov. Was wirst du ihm sagen? Und die Amigos, die stehen zum 3. Mal hintereinander auf der 15. Sie haben es also wieder gerade reingeschafft. Hier sind die Amigos mit Cleopatra.

Anna-Maria Zivkov und Julian Reim. Und der Papa vom Julian, der Matthias Reim, der ist heute später in der Sendung noch unser Studiogast mit seinem neuen Album Flashback, was er uns dann vorstellen wird. Hier ist die ARD-Schlager-Hitparade, die 15 Schlager der Woche von euch, von Ihnen gewählt auf ardschlagerhitparade.de. Jetzt zwei echte Superstars. Helene Fischer muss da jetzt durch, denn ihr neues Lied fällt in der zweiten Woche von 4 auf 12. Helene Fischer gleich mit An meiner Seite. Und vorher Platz 13. Einen Platz geht es abwärts für Wolfgang Petri, Morgen Gold. 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

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Die ARD Schlager Hitparade im NDR, HR4, BR Schlager und in der MDR Schlagerwelt. Auch Vanessa Mai ist dabei. Dritte Woche platziert und es geht hoch von 13 auf 10. Vanessa Mai, ich fall in love. Gleich nach Platz 11. Pia Sophie und ihr Radiohit. Ein Kuss ohne Liebe. Pia Sophie.

0: Jede Woche neu in den Schlagerwellen der ARD. 15 Hits und die Neuvorstellungen der Woche, das ist die ARD Schlager-Hitparade. Hier kommen Platz 8 und 9. Gleich Eva Luginger auf der 8, weite Straßen. Einen Platz geht's hoch für Eva und René Ulbrich steigt mit seinem ganz besonderen Lied neu ein bei uns. Superschöner Text, Papa. Hier ist René Ulbrich von 0 auf 9.
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Hier ist die ARD Schlager-Hitparade und das waren doch jetzt zwei neue Schlager für uns Genießer von Eva Luginger und René Ulbrich. Auf den nächsten Plätzen kommen zwei Popschlager, auf Platz 6 der nächste Neueinsteiger und im Schwabenländle wird gejubelt bei den Villers, Madeleine Villers, heute wird mein Tag und das ist er tatsächlich. Madeleine ist nämlich heute unsere höchste Neueinsteigerin. Vorher Platz 7, hier ist Bianca. Schön.

Und damit rein in die Top 5 der ARD-Schlager-Hitparade in dieser Woche. Ramon Rosselli macht einen Riesensatz nach vorne. Dritte Woche dabei und er steigt von 11 auf 4. Ramon Rosselli, alles, was du suchst. Und vorher suchen wir noch unseren Platz 5. Und da sind Laura und Marc mit Amber. Amber ist die kleine Schwester von Laura. Hier sind die drei. Ich gebe eine Runde Liebe aus. Laura und Marc featuring Amber auf der 5.

hat sich doch richtig was getan. Er rollt das Feld von hinten auf, Ramon Rosselli. Platz 4 hier in der ARD-Schlager-Hitparade. Auf den Plätzen 2 und 3 ist alles wie beim letzten Mal. Platz 2 für Andrea Berg, das kann uns keiner nehmen. Und auf der 3 unsere bayerische Kultband. Hier sind Klaus Matthias und seine Jungs von Relax.

0: Andrea Berg, Platz 2 in der ARD-Schlager-Hitparade. Das kann uns keiner nehmen. Gleich die Nummer 1 dieser Woche. Vorher die Songs, die nicht mehr dabei sind, sich verabschiedet haben. Denn 3 Songs waren volle 7 Wochen dabei. Und damit ist automatisch bei uns Schluss. Zum Beispiel für die Schlagerpiloten.
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0: Alissa war auch 7 Wochen am Start. Genauso wie die Band mit 3 L in der Mitte. 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
0: Und 2 der Neuvorstellungen vom letzten Mal kamen nicht rein. Anni Perka.
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0: Und nicht geschafft hat es Anna-Maria Zimmermann.
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0: Ja, arrivederci, ciao amor. Bis zum nächsten Mal, liebe Anna-Maria. Platz 1 in der ARD-Schlager-Hitparade. Wow, 5 Wochen dabei, 5 Wochen auf der 1. Volle Punktzahl für Graziano und Sunrise, Una Notte Italiana.
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0: Platz 1 wieder für Graziano und Sunrise, Una Notte Italiana. Und heute haben wir Full House in der ARD Schlager-Hitparade. Nach den Top 15 und später nach den Neuvorstellungen sind unsere Stargäste dran. Matthias Reim kommt später dazu und vorher Wind mit dem neuen Album Chapeau. Aber bevor wir nächste Stunde neue Musik von euch genießen dürfen, liebe Caro, lieber Andi, will ich von euch wissen, welcher Windschlager ist wohl der meistgespielte in der ARD-Schlagerwelt? Was glaubt ihr?
1: Was könnte das sein?
0: Was könnte das denn sein, Andi? Was meinst du?
2: Eigentlich nicht. Also ganz ehrlich. Also, was ist das denn? Sagst du mir das bitte?
0: Also es gäbe ja eigentlich zwei zur Auswahl, ne? Sag ich mal, Hits der 80er.
2: Genau, das könnte für alle sein. Das könnte auch Lass die Sonne in... So, wie hieß er, ne?
1: So hieß es, so, glaube ich.
0: Und der ist es auch.
2: Der ist es auch.
0: Und den spielen wir jetzt. Hier sind Winds. Lass die Sonne in...

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1: Um 19 Uhr mit Benjamin Day. Wer heute tanken musste, der musste tief in die Tasche greifen. Vertreter der Bundesregierung und der Länder diskutieren gerade, wie die Bürger entlastet werden können. Es geht wohl nicht mehr nur um eine Maßnahme, inzwischen ist von einem Paket die Rede. Und da könnte auch der Tankrabatt wieder eine Rolle spielen, wie unser Hauptstadtkorrespondent Tim Aßmann erfahren hat.
2: Eine Senkung der Energiesteuer und 17 Cent wird wohl diskutiert. Das wäre dann das, was wir schon mal hatten im Mai und Juni. Das ist eben etwas, was Bund und Länder, wenn sie sich im Grundsatz einig sind, relativ schnell machen können. Auch wenn es eben die oft beschworene Gießkanne ist, und zwar eine ziemlich teure. Denn wir erinnern uns, im Mai und Juni hat das Ganze den Stadt alleine 1,6 Milliarden Euro gekostet für nur 2 Monate. Wenn das jetzt, und das wird wohl offenbar diskutiert, länger kommen sollte, dann kommen auf den Bund und in diesem Fall auch auf die Länder enorme finanzielle Einnahmeausfälle zu. Und das muss natürlich irgendwie gegenfinanziert werden.
1: Die Angriffe der Houthi-Miliz auf Schiffe im Roten Meer belasten die Weltwirtschaft. Die EU-Marinemission Aspides hat jetzt ihre Alarmbereitschaft erhöht. Die Außenbeauftragte Callas schrieb auf X, man helfe, die Sicherheit zu erhöhen und unterstütze beim Eskortieren. Callas verurteilte zugleich die Angriffe der pro-iranischen Houthis auf Saudi-Arabien. Diese sei inakzeptabel, sagte sie. Vergangene Woche hatte die Miliz die gesamte Küste des Jemen am Roten Meer unter ihre Kontrolle gebracht. Scheinwahl und Inszenierung. Mit diesen Worten haben die Bundesregierung und einige Abgeordnete des Europarats die Parlamentswahl in Russland kommentiert. Seit heute können die Russen über die Zusammensetzung der Duma entscheiden. Die dreitägige Wahl gilt für Putin auch als Stimmungstest für den Krieg in der Ukraine. Björn Blaschke aus Moskau fasst für uns zusammen.
3: Putin hatte wörtlich gesagt, die Teilnahme an den Wahlen ist unser gemeinsamer Beitrag zum Sieg Russlands. Putin machte die Duma-Wahl damit sozusagen zu einem Referendum über seine Politik. Denn eine hohe Wahlbeteiligung bringt ihm, zumindest in Russland, eine gewisse Legitimierung. Alle 10 Parteien, deren landesweite Listen zur Duma-Wahl zugelassen wurden, sind ganz auf Putins Linie, zumindest was den Krieg gegen die Ukraine betrifft. Und das bedeutet denn auch kein Widerspruch aus den künftigen Abgeordnetenreihen.
1: Nach Oberbayern. Vor 3 Jahren traf ein schweres Unwetter das Kloster Benediktbeuern. Tennisball-große Hagelkörner richteten immensen Schaden an, auch an der historischen Glashütte. Zur Wiedereröffnung kam heute Prominenz. Ministerpräsident Söder sagte beim Festakt, das starke Hagelunwetter sei ein schwerer Verlust für das kulturelle Gedächtnis Bayerns gewesen. Mit der Glashütte sei davon nun ein weiterer Teil repariert. Das Wetter in Bayern. In der Nacht teils klar, teils wolkig und trocken. Es kühlt ab auf 10 bis 4 Grad. Morgen sonnig mit einigen lockeren Wolken. Am Sonntag im Tagesverlauf von Norden mehr Wolken, Wind und etwas Regen. Höchstwerte bis 24 Grad. Am Sonntag zunächst freundlich, später von Norden her wechselhaft. Soweit die Nachrichten. Es ist 19.03 Uhr.
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4: Heute gibt es frischen Wind und ganz viel Reim. Matthias Reim und Wind sind unsere Gäste in der ARD-Schlager-Hitparade gleich nach den 5 Neuvorstellungen der Woche. Unheilig, ganz frisch mit der goldenen Henne ausgezeichnet, der Graf und sein neuer Song Meilenweit. Vorher kommt die Startnummer 1 und er lebt die Musik seines Papas immer weiter und weiter. Alexander Martin, warum bist du nicht wie die anderen? Die Neuvorstellung 1, hier ist Alexander Martin.
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Das sind die Neuvorstellungen der ARD Schlager-Hitparade. Wer schafft es in die Top 15 der nächsten Woche? Ihr daheim und unterwegs dürft das ganz alleine entscheiden und abstimmen auf ardschlagerhitparade.de. Gleich nach der Sendung ist das Voting wie immer freigeschalten. Carsten Walter hat was Neues. Er ist der Mr. Right. Carsten Walter kommt gleich und vorher Bianca ab. Die kennen wir alle noch von der norddeutschen Kultband Die Schäfer. Bianca ab. Diese Liebe. Hier ist die Startnummer 3. Diese Liebe bleibt. Bianca ab.

Carsten Walter, Mr. Right, die Neuvorstellung 4 in der ARD-Schlager-Hitparade. Eine haben wir noch. Am nächsten Mittwoch, am 23. feiert unsere nächste Künstlerin einen runden Geburtstag. Und genau passend zu diesem besonderen Tag gibt es ein neues Lied von Linda Feller. Und ich finde diesen neuen Song von ihr absolut bockstark. Linda Feller, Neuvorstellung 5, die besten Jahre.

0: Linda Feller, die Neuvorstellung 5 in der AD-Schlager-Hitparade. Das waren sie alle 5. Jetzt gibt's den Schnelldurchlauf und dann kommen Wind und Matthias Reim. Schnelldurchlauf ab die Startnummer 1. Alexander Martin.
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0: Die 2, unheilig.
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0: Neuvorstellung 3, Bianca ab.
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0: Carsten Walter hat die 4.
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0: Und Neuvorstellung 5 für Linda Feller.
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0: Und jetzt gibt's Musik. Hier sind unsere Studiogäste. Wind mit dem neuen Album Chapeau.
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0: Chapeau, liebe Caro und Andy. Wind sind in the house in der ARD-Schlager-Hitparade. Was, wenn alles gut wird aus dem neuen Album? Ein Song, der fröhlich klingt, aber Aussage hat. Die heutige Zeit, ihr zwei, ist ja gesellschaftlich und politisch nicht einfach. Beschäftigt euch das auch?
1: Durchaus, ja.
2: Durchaus.
1: Durchaus. Ja. Also es beschäftigt uns natürlich auch immer. Mhm. Wir sind sehr, sehr offene Menschen, die auch viel kommunizieren und ja, sich auch durchaus mal Sorgen und Ängste ihrer Mitmenschen anhören. Mhm. Und da hat man immer so ein bisschen den Wunsch, da auch mit einem Song wieder entgegenzuwirken und einfach zu sagen, stell dir vor.
2: Im Moment ist es ja ehrlich so. Ich meine, man muss sich ja nicht selber belügen, aber irgendwie läuft im Moment alles in eine Richtung, die ich nicht so gut finde.
0: Mhm. Ja. Die gesellschaftliche Spaltung ist ja immer Thema, ne? Auch da wieder wäre schön, wenn wieder alles gut werden würde. Aber wie schafft man das aus eurer Sicht als, ich sage jetzt mal, normaler Mensch, da vielleicht auch seinen Teil dazu beizutragen?
1: Ich glaube, wenn man im Kleinen anfängt, ist es wirklich auch einfach schon ja, das Mindset, was man selber sich macht und wo man einfach ja, sich die positiven Gedanken ruhig machen darf. Und, ja,
2: und man dazu sollte sich wieder mit den Menschen unterhalten und nicht mit seinem Handy.
0: Ja.
2: Das ist das Schlimmste, ja, weil da sind Informationen drin, die sind nicht gut. Mhm. Ja. Und da muss man anfangen. Ja. Also auch gerade bei schon in die Kinder. Mhm. Also ich finde schon.
1: Und wenn man das Handy benutzt, dann einfach gerne mal wieder so ein Album von vorne bis hinten durchhören.
0: Und das machen wir jetzt. Ein Bett in den Wolken. Hier sind Wind aus dem Album Chapeau.
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0: Wind in der ARD-Schlager-Hitparade. Seit 41 Jahren gibt es diese Kultband in unterschiedlichen Besetzungen. Aber Andi, du bist seit 39 Jahren dabei. Es gibt euch immer noch. Du darfst dir jetzt mal selber ein Kompliment machen und dich loben. Bitteschön.
1: Ich liebe mich dafür, dass ich diese Frau kennengelernt habe. Ja? Dass ich die dann geheiratet habe. Dass wir einen wunderbaren Sohn haben. Ich könnte das fortlaufend jetzt für all das liebe ich mich selber, weil das hat mein Leben eine komplette Wendung gegeben. Mhm. Ich sehe heute Sachen viel, viel anders. Ich sehe Musik anders. Ich mache Musik anders. Ich lasse mich nicht mehr so verleiten von alles, was drumherum ist, sondern ich mache meine Musik. Mhm. Und wenn die Musik mir gefällt, dann ist das für mich schon ein Erfolg. Mhm. Der Erfolg, wenn dann 1000, 2000, 3000, 10.000, 100.000, 1 Million Leute sagen, das finden wir auch toll, dann bin ich stolz. Aber die Freude habe ich vorher, weil ich sage, das ist was von mir oder von uns und das haben wir zusammen erschaffen. Ich weiß gar nicht, wie ich das sonst noch sagen soll.
2: Du hast es so schön gesagt. Chapeau, Andi.
1: Ja, absolut. Sag ich doch.
0: Alles aus Liebe.

0: ab sofort überall zu streamen und downloaden oder als echte CD im Wind-Fanshop das neue Album von Wind Chapeau. Ein Song auf dem Album heißt Rock'n'Roll. Jetzt von der Anmutung vielleicht nicht der typische Rock'n'Roll-Song, sondern im übertragenen Sinn, Caro, gell?
1: Ja, da geht es einem tatsächlich so ein bisschen um unsere Beziehung und natürlich, die viele wissen es, einige vielleicht auch nicht. Zwischen uns liegen ein paar Jahre. Andreas ist jung geblieben und ich bin vielleicht
2: aber
1: älter
2: als. Ich komme aus dem Rock'n'Roll aber man muss auch dazu sagen, dass ihr Vater zum Beispiel, das ist so ein richtiger Krautrocker. Ja,
1: also ich habe früher am Frühstückstisch haben wir schon die Stones gehört und solche Dinge. Ja. Also ich bin da auch durchaus positiv beeinflusst worden und mag auch die Musik auch aus den 70ern, 80ern. Aber Rock'n'Roll, da haben wir eben so ein bisschen so unseren Alltag irgendwie.
2: Ja, genau. Das ist unser Alltag. Bei uns ist immer was los.
1: Ja. Ja,
2: und das ist ehrlich, das ist purer Rock'n'Roll. Bei uns dreht sich auch alles um Musik. Ja, mein Sohn hat im Moment den absoluten Michael Jackson Flash.
3: Wie alt ist der Bub denn inzwischen?
2: Acht schon wieder. Ja, okay. Und beherrscht den Moonwalk jetzt perfekt. Er hat drei Wochen konstant jeden Tag geübt, ja. Lernt gerade Englisch mit acht. Also der singt die.
1: Ja, in der Schule
2: Texte.
1: Geht's ja jetzt los, aber er schreibt schon fleißig Songtexte von MJ ab, damit er einfach schon mal ein bisschen mehr weiß. Also, finde ich super.
3: Die eigenen Kinder sind ja immer toll, das wissen wir ja natürlich und man ist stolz auf die, aber ich glaube, ich habe schon gehört, er hat richtig Talent, ne?
2: Er hat ehrlich Talent und er hat auch jetzt bei uns im Kinderchor, ich leite ja auch eben noch meinen Kinderchor.
3: Ach schön.
2: Da ist wir haben gerade so ein neues Weihnachtslied in der Pipeline, was wir noch veröffentlichen werden. Und da ist er auch dabei und das macht er schon richtig gut.
1: Mhm. Wir haben den Chor auch gerade schon gehört, nämlich bei Alles aus Liebe.
3: Mhm. Ah, da hat er mitgemacht.
1: Da ist der Kinderchor auch mit drauf.
3: Ach, der ganze Chor, den du leitest.
1: Ja, genau, genau.
3: Ja. Ach, sehr schön.
2: Stimmt.
1: Ja.
2: Hast gut aufgepasst.
1: Voll.
2: Mensch, Caro.
3: Euer Leben ist Rock'n'Roll.
2: Oh, ja.
3: Hier sind Vince, Caro und Andi. Rock'n'Roll.

0: Hier ist die ARD-Schlager-Hitparade mit unseren Gästen Wind, Andi und Caro. Und wir machen jetzt ein Windspiel. Und da wollen wir euch beide ein bisschen besser kennenlernen. Und ich frage euch einfach mal, wer kann was besser? Zum Beispiel in der Küche, das Kochen.
1: Caro.
2: Caro?
1: Ich koche einfach fantastisch. Ich habe gar keine Ahnung. Ich kann nur Spiegeleier.
2: Okay. Wer hat grundsätzlich bessere Laune?
3: Andreas.
1: Das bestätige ich.
2: Wer ist der bessere Handwerker?
3: Ich.
1: Stimmt.
3: Andreas hat zwei linke Hände.
1: Zwei linke Hände.
2: Habe ich mir fast gedacht irgendwie. Ne? Das sieht man den Leuten schon an.
3: Gib dem Mann kein Werkzeug.
2: Okay. Andi, wir zwei.
1: Das geht gar nicht.
2: Wer ist naturverbundener?
1: Ich glaube auch die Caro eigentlich.
3: Ja, ich glaube auch ich.
1: Ja,
3: du sitzt zu viel und zu oft im Studio.
1: Genau. Und ich liebe auch Hotels. Also ich würde nicht campen. Und sie würde gerne campen fahren.
3: Ich möchte gerne mal mit dem Campervan durch die Toskana fahren, aber ich kann Andreas noch nicht davon überzeugen.
2: Okay, vielleicht wird das noch. Wer ist sportlicher?
1: Ich.
3: Bitte?
1: Also ich trainiere jeden Montag und Donnerstag die E-Jugend des Borussia Bocholt. Aha. Da spielt auch dann mein Sohn mit, aber ich bin da auch Trainer. So, und jetzt du, was machst du sportlich noch?
3: Also ich habe die ganzen Sommerferien Sport gemacht.
1: Aha. Stimmt. Ach ja, Yoga, ne? Hänge-Yoga oder wie nennt sich das?
3: Also ich mache sehr gerne Fly-Yoga.
1: Fly-Yoga
3: heißt das. Ja, da hängt man in so einem Tuch und turnt so da drin herum. Genau. Finde ich ganz toll. Ja.
2: Und ist auch anstrengend, das habe ich mal gesehen.
3: Ist sehr anstrengend.
2: Absolut.
3: Das ist auch wirklich...
1: Also 50-50.
2: Ja, 50-50. Also jeder
1: hat so seine sportlichen Interessen.
2: Gut. Wind mit Chapeau, dem neuen Album in der ARD-Schlager-Hitparade. Jetzt.
0: Ja, wir sagen Dankeschön auch. Das macht immer so viel Spaß mit euch. Danke für den Besuch hier bei uns. Was wollt ihr denn euren Fans ja zum Schluss noch mitgeben?
3: Bleibt dem Schlager verbunden, auf alle Fälle.
1: Bleibt entspannt, hört Schlager. Und wenn euch mal was nicht gefällt, dann sagt es einfach. Ja. Aber sonst seid glücklich.
2: Aber haut nicht im Internet jedes Mal
1: drauf. Nein, das ist, ich will gar nichts Internet.
2: Genau, ne? Nichts.
1: Nicht Internet, das
3: abschalten.
1: Nicht.
3: Abschalten.
2: Wir schaffen
1: Internet schalten wir. Telefone werden
3: nur
1: an die Seite gelegt.
3: Radio darf man das noch.
1: Genau, Telefone werden an die Seite gelegt und wir hören einfach nur Musik und entspannen
2: und
1: uns.
2: Echte CDs.
3: Oder mal selber singen.
2: Diese CD gibt es im Onlineshop von Wind, das haben wir schon gehört. Zu kaufen mit einer riesen Autogrammkarte und Freundschaftsbändern und überhaupt. Und
3: yes.
1: Ja. Und so erkennen wir uns dann.
3: An den Bändern.
1: Genau. An den Bändern.
2: Genau, ich habe eins bekommen.
1: Ja, genau.
2: Vielen, vielen Dank und für alles, was kommt.
3: Danke dir,
1: danke
3: euch, danke allen, die zugehört haben.
2: Und viel Spaß mit dem neuen Album von Wind.
1: Chapeau.
3: Chapeau.
0: Und das Gespräch, das haben wir vor der Sendung aufgezeichnet. Vielen Dank, Wind. Und gleich kommt er zu uns, Matthias Reim, mit seinem neuen Album Flashback.

0: Seit heute ist es draußen, endlich das neue Album von Matthias Reim, Flashback, heute bei uns in der ARD Schlager-Hitparade. Matthias, was mich schon immer interessiert, du hast so viele Songs auch für andere Menschen geschrieben. Bist du eher der spontane Komponist und Texter oder dauert das bei dir etwas länger?
1: Beides. Ich bin spontan, wenn ich eine Idee habe und kann beim Songwriting, also beim Songschreiben, mir das nicht auferlegen, sagen, so, heute Abend ist Songschreiberabend. Da fällt mir gar nichts ein. Also da bin ich extrem spontan. Aber wenn ich die Idee habe, dann beschäftige ich mich wirklich tagelang damit. Dann sitze ich im Studio und arbeite an einem Song wirklich bis zu 2 Wochen, bis er mir rundum gefällt. Außerdem mache ich natürlich auch so, bin ich gerne viel im Studio, weil mir das einfach so einen Spaß macht. So die Klanggebilde, den Sound, die Stimme bearbeiten, die richtigen Hallräume, die Verhältnisse, den Druck. Das ist einfach mein Hobby. Und wenn das Hobby zum Beruf gemacht wird, wird es meistens gut, weil man es gerne tut.
0: So ein neues Album, Matthias, beschreibt auch immer so eine Lebensphase des Künstlers. In welcher Phase ist dieses neue Album Flashback entstanden? Also in deiner Lebensphase, meine ich jetzt?
1: Ja, es ist in einer Lebensphase, wo man ein gewisses Alter erreicht hat und A, weiß, was man tut, B, relativ frei ist, weil ein Matthias Reim kann so ein bisschen machen, was er will, weil die Menschen hören gerne Geschichten aus dem Leben und mein Leben geht ja auch immer weiter. Und wenn du zum Beispiel mit 65 oder 64 Jahren nochmal Vater wirst, verändert das dich und deine Blickweise aufs Leben auch und ist natürlich auch thematisiert worden, weil mich das schon sehr beschäftigt hat. Und ich hätte nie gedacht, dass mir das so einen Spaß macht, nochmal Vater von einem kleinen Kind zu sein.
0: Matthias Reim, er kann auch ganz zärtlich aus dem neuen Album Flashback. Hier ist Matze Reim, Wir waren doch mal Freunde.

0: Matthias Reim ist uns direkt aus seinem Studio am Bodensee zugeschaltet, weil heute ist Feiertag für ihn und seine Fans. Das neue Album Flashback ist draußen. Matthias, sag mal, was hat sich denn seit deinem letzten Album für dich als Künstler verändert?
1: Gar nicht viel. Es ist eigentlich immer Matthias Reim und der verändert sich eigentlich nicht sehr. Der entwickelt sich höchstens ein bisschen weiter. Ja, auch da kommt auch nochmal diese Erfahrung ins Spiel. Was mögen die Leute an dem, was du machst? Und da ist das Wunderbare, diese wunderbare Freiheit, es ist egal. Richte dich nicht nach den Leuten, sondern mach einfach weiter das, was du zu erzählen hast und was du gerne erzählst. Und dann wird das schon funktionieren.
0: Matze Reim, Flashback, das neue Album, heute hier in der AD Schlager-Hitparade.

Und gleich noch eine Zugabe, ein Klassiker von Matthias Reim in der ARD Schlager-Hitparade. Wir hören uns nächste Woche. Bis dahin ein schönes Wochenende mit den Schlagerwellen der ARD.

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1: Um 20 Uhr mit Frank Thomas. Die Bundesregierung hat sich offenbar auf ein Entlastungspaket zu den Spritpreisen verständigt. Wie mehrere Medien berichten, soll es einen neuen Tankrabatt geben. Im Gespräch ist eine Steuersenkung um 17 Cent, die schon im Oktober wirksam werden soll. Die Länder könnten einen Teil der Kosten übernehmen. Später soll zudem ein Preisdeckel für Benzin und Diesel gelten. Die Verhandlungen darüber dauerten am Abend noch an. Der Volkswagen-Konzern hat seine Prognose für das laufende Jahr gesenkt. Europas größter Autobauer rechnet damit, dass vom Umsatz nur noch 1% als Gewinn übrig bleibt. Bisher lag die Rendite bei 4-5%. VW reagiert mit seiner Ankündigung auf die Absatzschwäche in China und die hohen Kosten für den Konzernumbau. Belastet wird das Ergebnis auch durch Probleme bei der Tochter Porsche. An der Börse in Frankfurt rutschten VW-Aktien um 6% ab. Die Schülerzahl in Deutschland wird bis 2040 um fast 700.000 Personen zurückgehen. Das geht aus einer Prognose hervor, die von der Bildungsministerkonferenz veröffentlicht wurde. Bis 2029 wird noch ein Anstieg der Schülerzahl erwartet, bevor sie deutlich absinkt. Der Geburtenknick macht sich an den Schulen damit bereits früher bemerkbar. Verwiesen wird auch auf die regionalen Unterschiede. In den ostdeutschen Ländern werden die Schülerzahlen bis 2040 um mehr als 20% sinken. In Budapest hat das Berufungsverfahren gegen die verurteilte Transperson Maja T. begonnen. Sie war im Februar diesen Jahres wegen ihrer Beteiligung an einem Überfall auf Rechtsextremisten zu 8 Jahren Haft verurteilt worden. Die Staatsanwaltschaft verlangt eine deutlich höhere Strafe. Die Verteidigung plädiert auf Freispruch. Der Schriftsteller Ingo Schulze ist für seinen Roman »Das Wasser im August« mit dem Uwe Jonsson-Preis 2026 ausgezeichnet worden. Der gebürtige Dresdner hielt den mit 20.000 Euro dotierten Preis bei einer Veranstaltung in Berlin. Schulzes Roman war im August erschienen und führt den Leser nach Mecklenburg ins Jahr 1979. Die Jury erklärte, eine vergangene Zeit werde mit ihren Hoffnungen, Utopien und Widersprüchen dicht beschrieben. Der Preis wird seit 1994 verliehen. Das waren die Nachrichten. Das Wetter. In der Nacht im Verlauf von Nordwesten dichte Wolken, stellenweise Regen, im Süden stellenweise Nebel, 13 bis 7 Grad im Süden bei Aufklaren bis 5 Grad. Morgen in der Südhälfte nach Auflösung örtlicher Nebelfelder heiter bis sonnig und trocken, sonst oftmals bedeckt örtlich Regen zwischen 19 und 24 Grad, am Oberrhein bis 26 Grad, an der Küste stürmische Böen aus Südwest. Es ist 20.03 Uhr.
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1: Um 21 Uhr mit Frank Thomas. Die Bundesregierung hat sich grundsätzlich auf einen Tankrabatt und einen Spritpreisdeckel geeinigt. Das berichtet das ARD Hauptstadtstudio. Demnach sollen Bürger und Unternehmen um rund 2,5 Milliarden Euro entlastet werden. Nach unbestätigten Berichten soll der Tankrabatt ab Oktober greifen und Kraftstoffe um bis zu 17 Cent pro Liter günstiger machen. Der Spritpreisdeckel solle zum Jahreswechsel kommen. Die Länder müssen den Plänen noch zustimmen. Der Volkswagen-Konzern hat seine Prognose für das laufende Jahr gesenkt. Europas größter Autobauer rechnet damit, dass vom Umsatz nur noch 1% als Gewinn übrig bleibt. Bisher lag die Rendite bei 4-5%. VW reagiert mit seiner Ankündigung auf die Absatzschwäche in China und die hohen Kosten für den Konzernumbau. Belastet wird das Ergebnis auch durch Probleme bei der Tochter Porsche. An der Börse in Frankfurt rutschten VW-Aktien um 6% ab. Bei russischen Angriffen in der Ukraine sind mindestens 2 Menschen getötet und zahlreiche weitere verletzt worden. Nach Angaben örtlicher Behörden starben im Gebiet Kharkiv 2 Menschen bei einem Angriff auf die Stadt Balaklia. Aus der Hafenstadt Odessa wurden mindestens 10 Verletzte gemeldet. Gebietsgouverneur Kieper teilte mit, ein Verwaltungsgebäude sei beschädigt worden. Russland habe ein zweites Mal angegriffen, als Rettungskräfte bereits im Einsatz gewesen seien. Der Schriftsteller Ingo Schulze ist für seinen Roman »Das Wasser im August« mit dem Ove-Jonsson-Preis 2026 ausgezeichnet worden. Der gebürtige Dresdner erhielt den mit 20.000 Euro dotierten Preis bei einer Veranstaltung in Berlin. Schulzes Roman war im August erschienen und führt den Leser nach Mecklenburg ins Jahr 1979. Die Jury erklärte, eine vergangene Zeit werde mit ihren Hoffnungen, Utopien und Widersprüchen dicht beschrieben. Der Preis wird seit 1994 verliehen. In der zweiten Fußball-Bundesliga haben sich Magdeburg und Greuther Fürth 1:1 getrennt. Durch das Remis verpasste es der FCM zumindest vorläufig, auf den dritten Tabellenplatz zu springen und ist nun Fünfter. Im zweiten Freitagsspiel gewann Wolfsburg gegen Darmstadt mit 5:1. Für die Wölfe war es der erste Heimsieg seit mehr als 8 Monaten. Das waren die Nachrichten. Das Wetter in der Nacht im Verlauf von Nordwesten dichte Wolken, stellenweise Regen, im Süden örtlich Nebel, 13 bis 7 Grad, bei Aufklaren auch bis 5 Grad. Morgen in der Südhälfte nach Auflösung von Nebel heiter bis sonnig und trocken, ansonsten auch örtliche Regen, 19 bis 24 Grad, am Oberrhein bis 26 Grad. Die Zeit 21:03 Uhr.
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1: Um 22 Uhr mit Frank Thomas. Bund und Länder haben sich angesichts der hohen Spritpreise auf einen neuen Tankrabatt geeinigt. Wie die Bundesregierung am Abend mitteilte, soll er 17 Cent pro Liter betragen und von Oktober bis Jahresende gelten. Die Kosten von insgesamt 2,5 Milliarden Euro teilen sich Bund und Länder. Spätestens zum 1. Januar soll dann ein Spritpreisdeckel eingeführt werden. Die Preisobergrenze soll sich an der Entwicklung des Ölpreises orientieren. Der Volkswagen-Konzern hat seine Prognose für das laufende Jahr gesenkt. Europas größter Autobauer rechnet damit, dass vom Umsatz nur noch 1% als Gewinn übrig bleibt. Bisher lag die Rendite bei 4-5%. VW reagiert mit seiner Ankündigung auf die Absatzschwäche in China und die hohen Kosten für den Konzernumbau. Belastet wird das Ergebnis auch durch Probleme bei der Tochter Porsche. An der Börse in Frankfurt rutschten VW-Aktien um 6% ab. Bei russischen Angriffen in der Ukraine sind mindestens 2 Menschen getötet und zahlreiche weitere verletzt worden. Nach Angaben örtlicher Behörden starben im Gebiet Kharkiv 2 Menschen bei einem Angriff auf die Stadt Balaklia. Aus der Hafenstadt Odessa wurden mindestens 10 Verletzte gemeldet. Gebietsgouverneur Kipper teilte mit, ein Verwaltungsgebäude sei beschädigt worden. Russland habe ein zweites Mal angegriffen, als Rettungskräfte bereits im Einsatz gewesen seien. Der Schriftsteller Ingo Schulze ist für seinen Roman »Das Wasser im August« mit dem Uwe Jonsson-Preis 2026 ausgezeichnet worden. Der gebürtige Dresdner erhielt den mit 20.000 Euro dotierten Preis bei einer Veranstaltung in Berlin. Schulzes Roman war im August erschienen und führt die Leser nach Mecklenburg ins Jahr 1979. Die Jury erklärte, eine vergangene Zeit werde mit ihren Hoffnungen, Utopien und Widersprüchen dicht beschrieben. In der zweiten Fußball-Bundesliga haben sich Magdeburg und Greuther Fürth 1:1 getrennt. Durch das Remis verpasste es der FCM, zumindest vorläufig auf den dritten Tabellenplatz zu springen, und ist nun Fünfter. Im zweiten Freitagsspiel gewann Wolfsburg gegen Darmstadt mit 5:1. Für die Wölfe war es der erste Heimsieg seit mehr als 8 Monaten. Das waren die Nachrichten. Das Wetter. In der Nacht von Nordwesten her dichte Wolken, stellenweise Regen, im Süden örtlich Nebel, 13 bis 7 Grad, bei Aufklaren bis 5 Grad. Morgen in der Südhälfte nach Auflösung örtlicher Nebelfelder heiter bis sonnig. Sonst bedeckt, örtliche Regen, 19 bis 24 Grad, am Oberrhein bis 26 Grad, an der Küste stürmische Böen. Am Sonntag im Norden teilweise Regen und windig, im Süden und Südwesten trocken, zeitweise Sonne. 22.03 Uhr.
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1: Um 23 Uhr mit Martin Wilhelmi. Die schwarz-rote Koalition hat sich angesichts der hohen Spritpreise auf einen Tankrabatt und einen Spritpreisdeckel geeinigt. Laut Bundesregierung soll der Rabatt von Anfang Oktober bis Ende Dezember gelten. Aus der Nachrichtenredaktion Torben Müller.
2: Es ist die Neuauflage des Tankrabatts aus dem Frühjahr. Konkret sollen die Steuern auf Benzin und Diesel um faktisch 17 Cent gesenkt werden. Die Kosten von 2,5 Milliarden Euro dafür wollen sich Bund und Länder teilen. Spätestens zum 1. Januar will die Bundesregierung dann einen Spritpreisdeckel nach dem Vorbild von Luxemburg und Belgien einführen. Dort legt das jeweilige Wirtschaftsministerium verbindliche Höchstpreise für Benzin, Diesel und Heizöl fest, auf Basis der Preisentwicklung auf den internationalen Märkten.
1: Bundesverteidigungsminister Pistorius hat in den USA den ersten Kampfjet vom Typ F-35 für die deutsche Luftwaffe in Empfang genommen. Das Rüstungsunternehmen Lockheed Martin sprach nach der Übergabe im Bundesstaat Texas von einem Meilenstein für Deutschland. Die ersten 8 F-35-Kampfjets für die Bundeswehr bleiben zunächst in den USA, wo deutsche Piloten und Techniker an ihnen ausgebildet werden. Die Maschine löst dann die Tornado-Kampfflugzeuge ab. Die Europäische Union hat der Ukraine weitere 3,3 Milliarden Euro für militärische Ausrüstung überwiesen. Mit dem Geld soll das Land Drohnen und amerikanische Flugabwehrraketen des Typs Patriot kaufen. Kommissionspräsidentin von der Leyen sagte, Europa werde die Ukraine auch in Zukunft unterstützen. Das Geld ist Teil eines europäischen Hilfskredits über 90 Milliarden Euro. Der FC Bayern München hat den 4. Spieltag der Fußball-Bundesliga mit einem Torfestival eröffnet. Die Münchner schlagen Union Berlin mit 7:0. Aus der Sportredaktion Lars Bente.
3: Die Bayern in ihren Wiesentrikots schon direkt in Wiesenlaune. Zur Pause führten die Münchner schon mit 3:0 Musiala, Kane per Elfmeter und Olise mit den Treffern. Für Kane war es das 100. Bundesligator und das in einer Rekordzeit von nur 98 Spielen. In der zweiten Hälfte hat der Engländer sogar noch ein Tor nachgelegt. Seinen Premierentreffer erzielte Bayern-Neuzugang Saibari. Am Ende noch Olise mit dem 6:7:0. Bitter für die Berliner, die weiter ohne Sieg bleiben. In der zweiten Bundesliga konnte Wolfsburg nach 8 Monaten mal wieder ein Heimspiel gewinnen. Gegen Darmstadt gab es ein 5:1. Fürth und Magdeburg trennen sich unentschieden 1:1.
1: Das waren die Nachrichten. Das Wetter in Deutschland. Nachts häufig bewölkt, nur im Norden und Nordwesten einige Schauer bei Tiefsttemperaturen bis 5 Grad. Morgen im Norden viele Wolken und örtlich Regen, im Süden freundlich, Höchstwerte 18 bis 26 Grad. An der See stürmisch. Am Sonntag bewölkt und windig, von Norden her Regen bei 17 bis 27, Montag im Norden und Osten wechselhaft bei 16 bis 23 Grad. Die Zeit, es ist 23.03 Uhr.
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1: Um 0 Uhr mit Katja Kindermann. Die schwarz-rote Koalition hat sich angesichts der hohen Spritpreise auf einen Tankrabatt und einen Spritpreisdeckel geeinigt. Laut Bundesregierung soll der Rabatt von Anfang Oktober bis Ende Dezember gelten. Aus der Nachrichtenredaktion Torben Müller.
2: Es ist die Neuauflage des Tankrabatts aus dem Frühjahr. Konkret sollen die Steuern auf Benzin und Diesel um faktisch 17 Cent gesenkt werden. Die Kosten von 2,5 Milliarden Euro dafür wollen sich Bund und Länder teilen. Spätestens zum 1. Januar will die Bundesregierung dann einen Spritpreisdeckel nach dem Vorbild von Luxemburg und Belgien einführen. Dort legt das jeweilige Wirtschaftsministerium verbindliche Höchstpreise für Benzin, Diesel und Heizöl fest, auf Basis der Preisentwicklung auf den internationalen Märkten.
1: Bundesverteidigungsminister Pistorius hat in den USA den ersten Kampfjet vom Typ F-35 für die deutsche Luftwaffe in Empfang genommen. Das Rüstungsunternehmen Lockheed Martin sprach nach der Übergabe im Bundesstaat Texas von einem Meilenstein für Deutschland. Pistorius sagte, mit dem Kampfjet beginne für die Luftwaffe eine neue Ära. Die ersten 8 F-35 Kampfjets für die Bundeswehr bleiben zunächst in den USA, wo deutsche Piloten und Techniker an ihnen ausgebildet werden. Die Maschine löst dann die Tornado-Kampfflugzeuge ab. Der FC Bayern hat den vierten Spieltag der Fußball-Bundesliga mit einem Torfest eröffnet. Die Münchner schlugen Union Berlin mit 7:0. Aus der Sportredaktion Lars Bente.
3: Die Bayern in ihren Wiesentrikots schon direkt in Wiesenlaune. Zur Pause führten die Münchner schon mit 3:0 Musiala, Kane per Elfmeter und Olise mit den Treffern. Für Kane war es das 100. Bundesligator und das in einer Rekordzeit von nur 98 Spielen. In der zweiten Hälfte hat der Engländer sogar noch ein Tor nachgelegt. Seinen Premierentreffer erzielte Bayern-Neuzugang Saibari. Am Ende noch Olise mit dem 6:7:0. Bitter für die Berliner, die weiter ohne Sieg bleiben. In der zweiten Bundesliga konnte Wolfsburg nach 8 Monaten mal wieder ein Heimspiel gewinnen. Gegen Darmstadt gab es ein 5:1. Fürth und Magdeburg trennen sich unentschieden 1:1.
1: Jan Böhmermann hört zum Jahresende mit seiner Satire-Show ZDF Magazin Royal auf. Wie der Sender am Abend mitteilte, gibt es aber schon Gespräche über ein neues TV-Konzept mit ihm. Böhmermann hatte das ZDF Magazin Royal mehr als 6 Jahre lang moderiert und in dieser Zeit mehrere Auszeichnungen erhalten. Das waren die Nachrichten. Das Wetter in Deutschland. Oft bewölkt, nur im Norden und Nordwesten einige Schauer. Tiefstwerte bis 5 Grad. Tagsüber im Norden viele Wolken und örtlich Regen, im Süden freundlich. An der See stürmisch. Höchstens 18 bis 26 Grad. Am Sonntag bewölkt und windig, von Norden her Regen, bei 17 bis 27 Grad. Und am Montag im Norden und Osten wechselhaft, nach Südwesten hin weiter bis wolkig, bei 16 bis 23 Grad. Es ist jetzt 0:03.
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Guten Tag, mein Sohn. 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
1: Um 1 Uhr mit Katja Kindermann. Die schwarz-rote Koalition hat sich angesichts der hohen Spritpreise auf einen Tankrabatt und einen Spritpreisdeckel geeinigt. Laut Bundesregierung soll der Rabatt von Anfang Oktober bis Ende Dezember gelten. Aus der Nachrichtenredaktion Torben Müller.
2: Es ist die Neuauflage des Tankrabatts aus dem Frühjahr. Konkret sollen die Steuern auf Benzin und Diesel um faktisch 17 Cent gesenkt werden. Die Kosten von 2,5 Milliarden Euro dafür wollen sich Bund und Länder teilen. Spätestens zum 1. Januar will die Bundesregierung dann einen Spritpreisdeckel nach dem Vorbild von Luxemburg und Belgien einführen. Dort legt das jeweilige Wirtschaftsministerium verbindliche Höchstpreise für Benzin, Diesel und Heizöl fest, auf Basis der Preisentwicklung auf den internationalen Märkten.
1: Der Streit über die Zukunft der Insel Grönland ist offenbar beigelegt. Die USA, Dänemark und Grönland haben einen Durchbruch verkündet. Laut US-Präsident Trump gewährt das Abkommen den USA die dauerhafte Kontrolle über die Sicherheit in Grönland und verbiete es, Gegnern der USA dort eine militärische Präsenz zu errichten. Der grönländische Regierungschef Nielsen sagte, das Abkommen stärke die Sicherheit der autonomen dänischen Region. Es soll kommende Woche unterzeichnet werden. Trump hatte mehrmals gedroht, Grönland zu übernehmen. Italien hat an der Meerenge Bab al-Mandab am Golf von Aden erstmalig ein Handelsschiff militärisch gesichert. Das Schiff einer italienischen Reederei wurde auf seiner Fahrt in Richtung Rotes Meer von einer Militärfregatte begleitet, die dort im Rahmen einer europäischen Mission im Einsatz ist. Nach Angaben der Marine gab es keine Zwischenfälle. Der FC Bayern hat den 4. Spieltag der Fußball-Bundesliga mit einem Torfest eröffnet. Die Münchner schlugen Union Berlin mit 7:0. Aus der Sportredaktion Lars Bente.
3: Die Bayern in ihren Wiesentrikots schon direkt in Wiesenlaune. Zur Pause führten die Münchner schon mit 3:0 Musiala, Kane per Elfmeter und Olise mit den Treffern. Für Kane war es das 100. Bundesligator und das in einer Rekordzeit von nur 98 Spielen. In der zweiten Hälfte hat der Engländer sogar noch ein Tor nachgelegt. Seinen Premierentreffer erzielte Bayern-Neuzugang Saibari. Am Ende noch Olise mit dem 6:7:0. Bitter für die Berliner, die weiter ohne Sieg bleiben. In der zweiten Bundesliga konnte Wolfsburg nach 8 Monaten mal wieder ein Heimspiel gewinnen. Gegen Darmstadt gab es ein 5:1. Fürth und Magdeburg trennen sich unentschieden 1:1.
1: Das waren die Nachrichten. Das Wetter in Deutschland. Oft bewölkt, nur im Norden und Nordwesten einige Schauer. Tiefstwerte bis 5 Grad. Tagsüber im Norden viele Wolken und örtlich Regen. Im Süden freundlich, an der See stürmisch. Höchstens 18 bis 26 Grad. Am Sonntag bewölkt und windig, von Norden her Regen, bei 17 bis 27 Grad. Und am Montag im Norden und Osten wechselhaft, nach Südwesten hin heiter bis wolkig, bei 16 bis 23 Grad. Die Zeit, es ist jetzt 1:03 Uhr.
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1: Um 2 Uhr mit Katja Kindermann. Die schwarz-rote Koalition hat sich angesichts der hohen Spritpreise auf einen Tankrabatt und einen Spritpreisdeckel geeinigt. Laut Bundesregierung soll der Rabatt von Anfang Oktober bis Ende Dezember gelten. Aus der Nachrichtenredaktion Torben Müller.
2: Es ist die Neuauflage des Tankrabatts aus dem Frühjahr. Konkret sollen die Steuern auf Benzin und Diesel um faktisch 17 Cent gesenkt werden. Die Kosten von 2,5 Milliarden Euro dafür wollen sich Bund und Länder teilen. Spätestens zum 1. Januar will die Bundesregierung dann einen Spritpreisdeckel nach dem Vorbild von Luxemburg und Belgien einführen. Dort legt das jeweilige Wirtschaftsministerium verbindliche Höchstpreise für Benzin, Diesel und Heizöl fest, auf Basis der Preisentwicklung auf den internationalen Märkten.
1: Im Streit über die Zukunft der autonomen dänischen Insel Grönland gibt es einen Durchbruch. Die USA, Dänemark und Grönland haben sich nach eigenen Angaben auf ein Abkommen geeinigt. Das soll in der kommenden Woche unterzeichnet werden. Einzelheiten von Oliver Fritzl.
3: Laut US-Präsident Trump sichern sich die Vereinigten Staaten mit der Vereinbarung weitreichende Befugnisse über Grönland, zum Beispiel die dauerhafte Kontrolle über die Sicherheit. Die USA, so Trump, dürften künftig alles tun, um die Insel zu verteidigen. Dänemarks Regierungschefin Frederiksen erklärte, die Vereinbarung stärke die Sicherheit in der Arktisregion und sei deshalb gut für die NATO und Europa. Außerdem erkenne sie die Souveränität des dänischen Königreichs und das Recht des grönländischen Volks auf Selbstbestimmung an.
1: Die Europäische Union hat der Ukraine weitere 3,3 Milliarden Euro für militärische Ausrüstung überwiesen. Mit dem Geld soll das Land sich Drohnen und amerikanische Flugabwehrraketen des Typs Patriot kaufen. Kommissionspräsidentin von der Leyen sagte, Europa werde die Ukraine auch in Zukunft unterstützen. Das Geld ist Teil eines europäischen Hilfskredits über 90 Milliarden Euro. Die Ukraine muss den Kredit nur zurückzahlen, falls sie eines Tages Reparationen von Russland erhält. Der FC Bayern hat den 4. Spieltag der Fußball-Bundesliga mit einem Kantersieg eröffnet. Die Münchner gewannen am Abend mit 7:0 gegen Union Berlin. Im Topspiel ist Borussia Dortmund heute Abend ab 18.30 Uhr beim VfB Stuttgart zu Gast. Der BVB hofft auf den 4. Sieg im 4. Spiel. Das waren die Nachrichten. Das Wetter in Deutschland. Oft bewölkt, nur im Norden und Nordwesten einige Schauer. Tiefstwerte bis 5 Grad. Tagsüber im Norden viele Wolken und örtlich Regen, im Süden freundlich, an der See stürmisch. Die Temperaturen liegen dann höchstens bei 18 bis 26 Grad. Am Sonntag bewölkt und windig, von Norden her Regen, bei 17.